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0: Auch im Ausland macht man sich große Sorgen um unseren geliebten Austropop. Als nächster Gast kondoliert der russische Musikwissenschaftler Professor Anatol Digital Popov.
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0: Danke, lieber Professor Popov. In der Tat ist der Zustand einiger unserer Patienten so kritisch, dass sie heute nicht bei uns auftreten können. Wie zum Beispiel unser Dr. Boris Bukowski, der bei jeder Tablette sagt, krieg dich nicht hinunter. Oder unser großer schwarzer Vogel, der Ludwig Hirsch, der den Krankenschwestern immer ins Ohr flüstert, Girl, du trugst mich. Naja, und die Opus singen ja sowieso nur immer noch steif.
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Wir wollen gemeinsam dafür sorgen, dass jede und jeder mehr Bewegung in den eigenen Alltag integriert. Sei es kurz joggen, eine Runde spazieren oder eine kurze Dehneinheit. Egal wann, wo oder was gerade am Plan steht, jetzt ist die Gelegenheit für eine kurze Dehneinheit mit Radio Frequenz. Nehmt euch kurz Zeit, euren Körper zu bewegen und los geht's! Heute sind wir wieder bei unseren Armen und Schultern. Wir strecken beide Arme nach oben und verschränken unsere Hände ineinander. Langsam lehnen wir uns zur linken Seite, so dass wir auf der rechten Seite ein leichtes Ziehen verspüren. Wichtig dabei, einen geraden Oberkörper zu behalten. Langsam kehren wir wieder zurück in die Mitte, vergessen natürlich nicht aufs Aus- und Einatmen und neigen uns anschließend zur rechten Seite. Und diesen Bewegungsablauf halten wir nun weiter noch durch für die nächsten 25 Sekunden.

0: Nur noch 10 Sekunden. Und schon haben wir es geschafft für den heutigen Tag. Wir nehmen unsere Arme wieder herunter, schütteln sie aus, schütteln auch die Hände gut aus und sind zufrieden mit unserer heutigen Dehneinheit.
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2: Herzlich willkommen zum Eventkalender. Werner Rackl begrüßt Sie am Mikrofon. Schön, dass Sie Radio Frequenz eingeschaltet haben. Heute ist Dienstag, der 23. Juni und wir machen mal gleich einen Blick zum Verkehr.
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2: Gott sei Dank gibt es keine Behinderungen durch Unfälle. Einige Verkehrsstaus gibt es aber trotzdem aufgrund von Baustellen. Auf der B320 ist nach wie vor die Baustelle eingerichtet. Zwischen Tunnel Wanne-Steinach und Kreuzung nach Niederhofen, da ist die Fahrbahn auf einen Fahrstreifen verengt mit einer Ampelschaltung und vor den Ampeln, da kommt es immer wieder zu kleineren Staus. Dann Ankündigungen möchte ich machen für Verkehrsbehinderungen L702, Bad Aussee. Zwischen Altausseer Straße und Kreisverkehr in beiden Richtungen gibt es da eine Sperre wegen einer Veranstaltung von 25. Juli bis zum 26. Juli, dann L711. Schladming-Ramsauer Straße in Höhe Schladming in beiden Richtungen ist die Fahrbahn auf einen Fahrstreifen verengt. Die Baustelle geht bis zum 30. Juli, Montag bis Freitag zwischen 7 Uhr und 19 Uhr. Und die L741, die Eigner-Landesstraße zwischen Eigen und Ketten, da gibt es auch in beiden Richtungen einspurigen Verkehr. Die Baustelle geht bis zum 3. Juli noch, Montag bis Freitag zwischen 8 und 16 Uhr.
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2: Ja, heute Dienstag, da sind ein paar Veranstaltungen zum Vermelden. Es gibt die 9. Wegeaktion vom Alpenverein Haus. Der österreichische Alpenverein betreut ja in Haus und nicht nur in Haus, sondern österreichweit ja die Wanderwege. Und die Alpensektion Haus, die lädt jetzt ein zum Wegeaktionstag. Bitte mithelfen und sich melden beim Wegereferenten, beim Helmut Knaus. Der braucht jede helfende Hand. Eine Besichtigung können Sie machen, und zwar von der Lodenmanufaktur Steiner 1888 um 15 Uhr in Mandling. Das traditionsreiche Familienunternehmen Steiner bietet einen Einblick in die aufwendige Fertigung feiner Lodenstoffe und Decken. Sehr interessante Besichtigung, wo man das wirklich vor Ort sich anschauen kann, wie diese Lodenstoffe erzeugt werden. Ein Open-Air-Konzert veranstaltet heute die Musikschule Paltental um 18.30 Uhr im Musikpavillon in Rottenmann. Und die Romanautorin Laura Freudenthaler liest heute um 20.30 Uhr im Hotel Wasnerin in Bad Aussee aus ihrem Roman Iris. Das war's mit Veranstaltungen am Dienstag. Was ist am Mittwoch los? Da gibt es einen Radl-Flohmarkt im Rathaus in Rottenmann um 17 Uhr. Ja, mit den Jahren haben sich dort unzählige Fundfahrräder angesammelt. Die werden nun verkauft. Wer also ein Fahrrad braucht, hinschauen nach Rottenmann um 17 Uhr zum Rathaus. Da werden die aufgefundenen Fahrräder verkauft. Eine Führung wird morgen angeboten durch die Odelsteinhöhle. Um 9 Uhr geht's los. Treffpunkt ist beim Gasthof Köbelwirt in Jonsbach. Und Sonnwendbüschel binden kann man am Mittwoch von 16 bis 17 Uhr in der Gemeindebücherei in Admont. Das notwendige Zubehör, das ist vorhanden. Eine Anmeldung ist erwünscht. Ja, da kann man diese Sonnwendbüscheln binden und sich dann zu Hause aufhängen. Und die Musikschule Gröbning, die veranstaltet ein Schülerschlusskonzert am Mittwoch um 18 Uhr in der Wiesackstraße in Gröbning. Dann machen wir einen Blick noch auf den Donnerstag. Da die Spielegruppe für Babys und Kleinkinder, die findet am Donnerstag von 9 bis 11 Uhr in der Klostergasse in Gröbning statt. Mehr Informationen erhalten Sie bei Claudia von den Frühen Hilfen Steiermark. Und zum Informationsfrühstück um 9.30 Uhr lädt am Donnerstag die Arbeiterkammer in Litzen ein. Ja, wenn Sie eine Familie gründen wollen, bereits schwanger sind oder gerade Eltern geworden sind, da werden Fragen beantwortet zu den Themen Mutterschutz, finanzielle Hilfen, Elternteilzeit und vieles mehr. Und am Donnerstag, da starten die Ausseher-Gespräche 2026 um 17 Uhr im Kur- und Kongresshaus Bad Aussee. Auch Radio Frequenz ist vor Ort und berichtet über diese Ausseher-Gespräche. Diesmal geht es um das Thema, wie unabhängig ist Europa? Und die Ausseher-Gespräche finden bis zum 27. Juni statt. Zahlreiche Gespräche und Vorträge kann man sich dazu anhören. Noch eine Veranstaltung am Donnerstag mit Harfe, Kontrabass, Flöten, Tuba, Gitarre und steirischer Harmonika im Gepäck bringen am Donnerstag Katrin Unterlecher, Renate Linnordner und Christina Fischbacher ein außergewöhnliches Musikerlebnis auf die Bühne des Klangfilmtheaters in Schladming, Beginn um 19.30 Uhr. Und hinweisen möchte ich schon auf das Open-Air-Kino in Gröbling vom 28. bis zum 30. Juli, dann vom 2. bis 6. August und von 8. bis 9. August findet statt beim Pavillon im Gröblinger Kulturpark, veranstaltet vom Kino Gröbling und die ersten Filme. Ja, das startet los am 28. Juli mit dem Film Michael, dann am Mittwoch, den 29. Juli, Der Teufel trägt Prada, Teil 2 oder Variante 2 und am Donnerstag, den 30. Juli, Star Wars. Dann haben wir einige Fixtermine, Lebenslinien-Demenzberatung vom Pflegeverband Litzen. Läuft derzeit von 11 Uhr bis 13 Uhr in der Stadtgemeinde in Schladming. Juristische und psychosoziale Beratung in familiären Angelegenheiten, anonym und kostenlos, wird am Dienstag in Litzen angeboten, im Wirtschaftspark B3 in der Selztaler Straße 14 von 16.30 Uhr bis 19 Uhr. Auch die verpflichtende Elternberatung für einvernehmliche Scheidung ist dort möglich. Jeden vierten Dienstag im Monat Treffen der Parkinson-Selbsthilfegruppe Enstal um 14 Uhr in Litzen im evangelischen Pfarrsaal Litzen. Ansprechperson ist Christine Reiter, erreichbar über parkinson.enstal@gmail.com. Und alle Eltern mit Kindern bis zum vollendeten dritten Lebensjahr können sich über die Entwicklung ihrer Kinder vom EBZ, das ist das regionale Elternberatungszentrum, beraten lassen zu den Themen Schlafen, Tragen, Ernährung, Alltagsbewältigung, alles ohne Anmeldung. Und die nächsten Termine sind Dienstag in Trieben von 14 bis 16 Uhr in der Wolfgrabenstraße 13 und Donnerstag in Schladming von 9.30 Uhr bis 11.30 Uhr im Kinderfreundehaus in der Sportplatzgasse. Dann kommen wir zu unseren Blutspendeterminen. Blut wird immer dringend benötigt, gerade in der Sommerzeit herrscht Knappheit am Blut. Da ruft das Rote Kreuz besonders auf, sich an den Blutspendeterminen zu beteiligen. Viele Leute sind auf Urlaub oder sind freizeitmäßig unterwegs, deshalb ja, nimmt die Spendebereitschaft ab, aber trotzdem wird viel Blut benötigt aufgrund von Unfällen und Operationen, die nach wie vor stattfinden. Die nächsten Blutspendetermine sind 6. Juli in Schladming im Klinikum Diakonissen von 12 bis 14 Uhr und von 15 bis 18 Uhr. Mittwoch, den 8. Juli in Bad Aussee im Kur- und Kongresshaus. Bad Aussee von 12 Uhr bis 13.30 Uhr und von 14.30 Uhr bis 18.30 Uhr. Dienstag, den 14. Juli in Liezen im Kulturhaus von 12 bis 14 Uhr und von 15 bis 19 Uhr. Wenn es draußen zu heiß ist, der kann ein bisschen Abkühlung suchen in unseren zahlreichen Museen. Da ist es angenehm kühl. Man kann sich gleichzeitig Ausstellungen anschauen und sich fortbilden. Was kann man besuchen? Die Bücherei in Admont, jeden Montag und Donnerstag von 16 bis 18 Uhr hat sie geöffnet, auch in den Ferien. Jeden ersten Montag im Monat gibt es auch eine spannende Stunde für Kinder von 16 bis 17 Uhr. Dann die Salzwelten in Altaussee, da ist besonders kühl im Berg drinnen, da gibt es Führungen von 9 Uhr beginnend bis 17 Uhr, am Sonntag eine Spezialführung für die Kinder um 14.30 Uhr. Dann hat geöffnet das Zeitroas-Museum in Ramsau am Dachstein, Mittwoch von 10 bis 12.30 Uhr und dann Mittwoch, Donnerstag und Freitag noch von 15 bis 18 Uhr. Da gibt es eine Sonderausstellung, die Waren und die Filmbergretter. Dabei handelt es sich um eine Dokumentation über die seit Jahren laufende Serie, die dort gedreht wird, und zwar die Bergretter. Offen hat auch das Literaturmuseum in Fischerndorf in Altaussee, Montag bis Samstag von 10 bis 12 Uhr und von 14.30 Uhr bis 18.30 Uhr. Und das Benediktiner Stift Admont, Dienstag bis Sonntag von 10 bis 17.30 Uhr. Und Schloss Trautenfels, Dienstag bis Sonntag von 10 bis 17 Uhr.
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2: 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Der nächste Infopoint ist dann am Mittwoch. Da begrüßt Sie mein Kollege Daniel Bernhard. Das war's, bis zum nächsten Mal. Bleiben Sie bitte weiter dran. Und genießen Sie unser vielfältiges und werbefreies Radioprogramm. Werner Rakel wünscht Ihnen noch einen schönen und erfolgreichen Tag. Ciao und auf Wiederhören.

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3: Liebe Hörerinnen und Hörer, herzlich willkommen zu einer weiteren Sendung Kulinarische Rohrs durch das Ennstal. Heute bin ich im wunderschönen eigenen Ennstal bei der lieben Roswitha am wunderschönen Blankhof. Hallo Roswitha.
4: Hallo.
3: Danke, dass ich heute bei dir sein darf und mit dir kochen darf. Du bewirtschaftest mit Michael, mit deinem Ehemann, den Bauernhof. Und ich darf dich bitten, dass wir ein bisschen was von dir, von deiner Familie, von deinem Mann, ein bisschen was verzählst, dass wir wissen, wer du bist.
4: Ja, hallo, ich bin die Roswitha. Ich bewirtschafte mit Michael, das ist mein Mann, die Landwirtschaft jetzt. Seit 2018 haben wir einen Hof übernommen. Wir haben 3 Mädels. Die, was jetzt, die älteste ist 14 und die jüngste ist 9. Und ja, wir bewirtschaften biologisch, haben den Betrieb damals umgestellt von intensiver Landwirtschaft auf extensiv und bio und sind jetzt seit 8 Jahren fast Betriebsführer.
3: Ich habe 3 Kinder, ich führe zum Biobauernhof, ich habe ein bisschen die Homepage von euch durchgeschaut und habe ja gesehen, dass du wahnsinnig viele Sachen machst. Magst du uns das ein bisschen verzögern, was du alles anbietest auf dem Bauernhof?
4: Ja, genau. Wir haben also Standbeine dann gesucht, wie wir das umsetzen können, dass wir auch zu den Konsumenten direkt kommen, weil wir direkt vom Markt und gestartet haben in der Corona-Zeit. Das war, glaube ich, ein Sprungbrett für viele. Und haben dann langsam gestartet mit einem Rohmilchautomaten, den was wir aufgestellt haben. Und das ist dann immer weiter gewachsen. Wir haben dann Schule am Bauernhof gemacht. Da dürfen Klassen in der Schulzeit zu uns kommen. Das ist ein gefördertes Programm. Ich habe die Ausbildung zur Seminarbäuerin gemacht. Das heißt, ich darf in die Schulen kommen mit Kochworkshops oder darf auch Kochkurse geben, bei uns daheim zum Beispiel, oder in die Schulen, in Küchen, wo man sie einmieten kann. Dann haben wir die Green Care Zertifizierung seit 2025 jetzt und mit der Zertifizierung dürfen wir im Hof einfach Menschen Freizeitangebote anbieten. Das heißt, ihr dürft direkt zu uns kommen, dürft euch das alles anschauen, wie Landwirtschaft funktioniert von 0 bis 99 Jahre. Also da kann wirklich jeder dabei sein und was erleben. Wir haben zum Beispiel das Pflegeheim vor Irtning, was uns im Herbst da besuchen kommt mit ein paar. Und ja, so wächst das Ganze zusammen.
3: Mhm. Green Care, magst du uns das noch erklären? Was heißt das?
4: Das ist eine Zertifizierung quasi. Da kommt, also ich kriege ein Zertifikat für das, dass ich im Hof einfach mit Menschen arbeiten darf. Das heißt, ich darf anbieten, dass zum Beispiel mit mir ein Stall runtergeht, dass die Kinder die Tiere streicheln können, dass ich euch erklären kann, wie die ganze Landwirtschaft funktioniert. Ich darf zum Beispiel auch tiergestützt arbeiten. Es geht einfach darum, dass die Verbindung zur Natur wieder kriegst und zur Landwirtschaft als Mensch.
3: Gefällt mir sehr gut. Voll cool, dass wir heute zusammen kochen und du hast da was Tolles ausdenkt für die Hörerinnen und Hörer. Magst du uns einmal sagen, was wir heute kochen?
4: Ja, wir werden Frischkäseleibchen machen auf einem Wildkräutersalat. Das, was momentan die Wiesen so hergeben und der Garten. Und da jetzt gerade Erdbeersaison ist, werden wir auch Erdbeeren draufgeben.
3: Voll gut, da bin ich schon gespannt. Du hast das wunderschön angerichtet da auf deinem Herd. Wir sind ja bei dir in der Küche am Blankhof. Du hast eine schöne große Bauernküche mit einem großen Tisch. Das ist ja auch eine große Familie. Du bist ja leidenschaftliche Köchin. Wie kommt das?
4: Ja, ich habe Gastronomie gelernt ursprünglich in der Schmieden in Graz unten. Ich komme ursprünglich von Leibniz und ja, gelernt ist gelernt, sage ich mal. Und ich mache es einfach gern und es passt einfach gut dazu, wenn du als Landwirtin deine eigenen Produkte auch verarbeiten kannst.
3: Wie ist die Leidenschaft gekommen? Hast du das schon in jungen Jahren von deiner Familie, Oma, Mama mitgekriegt? Oder hat sich das entwickelt?
4: Ja, bei uns ist nicht so, wie es üblich ist, sondern bei uns ist wirklich mein Vater, der was immer gekocht hat und viel gekocht hat. Meine Mutter ist dann eher langsam in das hineingewachsen mit der Familie, würde ich sagen. Und es sind eigentlich von meinem Vater seiner Seite relativ viele, was gern kochen. Meine Mutter, ihr Bruder ist Kölner gelernter und durch ihn bin ich dann eben zu dem Betrieb gekommen. Und ja, ich habe eigentlich immer schon gern mit der Natur zu tun gehabt, mit den Viechern und auch mit denen, wie du das verarbeiten kannst, die Lebensmittel, was du einfach produzierst.
3: Sehr cool. Ja, dann darf ich sagen, starten wir. Du sagst uns bitte noch, welche Produkte du von wo bezogen hast.
4: Also wir können die Frischkäseleibchen ja wahlweise mit mit dem Steirer Käse machen. Da habe ich natürlich den Enstaler Steirer Käse gekauft. Dann das Weizenmehl habe ich vom Goschhof. Das Gemüse, was wir dazu brauchen, habe ich auch regional gekauft. Gestern beim Bauernmarkt noch, weil der war in Irtning wieder. Und die Kartoffeln natürlich vom Nachbarn bezogen, vom Gindl. Ja, und die Kräuter und die Milchprodukte sind quasi, also Frischkäse kann man selber gut machen aus Joghurt. Und einen Sauerrahm habe ich von der Enstermilch zum Beispiel noch da. Da kann man dann noch einen Dip dazu machen mit ein bisschen Schnittlauch oder was. Ja, und die Erdbeeren sind natürlich auch von einem Bauern, die kommen aber aus Oberösterreich. Ja, wir starten jetzt mit den Kartoffeln, die werden geschält.
3: Die Kartoffeln hast du wo?
4: Ja. Vom Gindl. Die kriegt man bei uns beim Landmarkt. Bei jedem sind die vertreten. Das sind die Enstaler Kartoffeln, also die Enstaler Bauern, die was die Kartoffeln produzieren. Und ich habe keine selber mehr. Normal haben wir selber einmal welche angesetzt. Und wenn ich keine mehr selber habe, dann kaufe ich es natürlich von den Bauern rundherum. Und normal kaufe ich alles in Bio, also ich schaue schon drauf als Bio-Bäuerin, dass ich wirklich auch alles in Bio kaufe. Aber andererseits ist mir dann wichtiger, dass es regional ist und dass ich die Bauern kenne, was produziert wird und wie es produziert wird.
3: Wie viel Erdäpfel nimmst du da jetzt für die Läppchen?
4: Da haben wir jetzt 150 Gramm, wie es im Rezept steht. Und dann kommen auch noch Karotten dazu, die müssen wir dann auch noch schön.
3: Das Rezept wird noch und wieder auf Instagram und Facebook gepostet und es kann mich auch jeder gerne anschreiben, per Mail oder per WhatsApp und ich schicke das Rezept natürlich dann sehr gerne auch weiter. Ja, die Roswitha dort hat fleißig die Erdäpfel schälen, außer Rocher natürlich, gell?
4: Genau. Also du kannst das für Leibchen natürlich auch vorkochen und durch eine Kartoffelpresse durchdrucken. In dem Fall mache ich jetzt alles mit rohen Zutaten. Ich mache das dann mit der Küchenmaschine. Also man kann es mit der Reibe runterlassen, wenn man keine Küchenmaschine hat, wenn man das machen kann. Ich mache es mit meiner Kenwood Küchenmaschine und lasse es da gleich direkt durch, dann habe ich alles in der gleichen Größe.
3: Mhm. Heißt das, das wird dann ganz, ganz fein gerieben. Das heißt, wenn ich jetzt da sowas nicht habe, habe ich eine Reibe zu Hause und dann reibe ich es dort, dass ich ganz feine Stücke dann habe, oder?
4: Genau. Also man kann das mit einer Handreibe auch machen, dauert natürlich ein bisschen länger. Dann hole ich mir die Karotten. Das ist jetzt jedem selbst überlassen, wie er das handhabt. Ich tue Karotten, wenn ich es frisch vom Bauern habe, zum Beispiel nie schön. Also ich tue es wirklich nur zuputzen, reinigen und unten die letzte, also einen Strung und das wegschneiden. Und dann wasche ich es ab und dann kann man es eigentlich so gleich durchlassen.
3: Warum das nicht schälen?
4: Weil ich finde, dass in der Schale eigentlich nichts Schlechtes ist und die meisten Nährstoffe auch drin sind. Und das ist, glaube ich, von uns Menschen viel Kopfgeschichte, auch mit dem Apfel, dass man das immer abschälen muss und jede Schale entfernen muss. Ist bei den Gurken das Gleiche.
3: Die Karotten werden gewaschen. Das sind sehr schöne Karotten.
4: Genau, und da gibt es oft noch so Gemüsebürsten, die was man dann nutzen kann, oder man geht einfach mit dem Messer drüber.
3: Aber wie gesagt, die sind von Haus aus schon sehr sauber. Das sind dünne, schöne Karotten, wirklich. Also bin ich voll bei dir.
4: Ganz frische jetzt verheiern, die ersten. Und eben wie gesagt, wenn man direkt beim Bauernmarkt dann das beziehen kann, ist das super. Und so Lot habe ich auch. Leider kann man selber im Garten gehabt, den habe ich schon verbraucht.
3: Du und Roswitha, du hast ja selber einen Hofladen bei dir am Bauernhof. Wie schaut das aus? Sind alle Produkte im Hofladen für dir oder kämen andere Bauern und dürfen dir was bringen und du verkaufst es dann?
4: Also grundsätzlich ist es so, dass fast alles von uns ist. Ein Freund von uns, der Blindhofer Hannes zum Beispiel, der steht mit seinen Honecker drinnen, aber das ist deswegen, weil er einfach mit seinen Bienen bei unseren Wiesen auch steht. Und der macht auch selber Oxymel, was zum Beispiel auch total cool ist. Und sonst haben wir noch vom Bärwein die Joghurt und Milch, also Topfen und Joghurt und Molke drinnen, weil wir selber nur Rohmilch haben, also über den Automaten. Wir werden selber die Milch nicht weiterverarbeiten, sondern wir spezialisieren uns wirklich auf die Urproduktion quasi. Das heißt Fleisch, Eier, Kernöl habe ich noch von der Südsteiermark natürlich drinnen. Und ja, alles, was einfach ein Urprodukt ist, wird bei uns direkt vermarktet vom Hof. So, da. Muss der mal noch gleich mit rein? Genau.
3: Die Roswitha hat den Lauch in der Hand. Was haben wir mit dem Lauch?
4: Einen Jungzwiebel haben wir da jetzt.
3: Einen Jungzwiebel.
4: Den kann man jetzt, den habe ich gestern auch gesehen beim Einkaufen, den habe ich jetzt mitgenommen, spontan, weil das immer einen guten Geschmack gibt. Den kann man jetzt fein schneiden und dann auch dazu reingeben. Bei der Masse, die was wir machen für die Plätzchen quasi.
3: Das tust du ganz fein schneiden.
4: Genau, das schneide ich wirklich schön fein. Da kann man alles zusammenschneiden, auch das Grüne hinten. Und ich finde, der hat einfach einen besseren Geschmack, der Jungzwiebel, weil er noch nicht so intensiv ist. Und er raucht auch nicht so extrem, also er ist nicht so scharf. Mhm. Und man hat gleich was Grünes auch drinnen. Das kann man jetzt dabei am Brett dann liegen lassen und als nächstes werden dann die Kartoffeln und die Karotten gerieben.
3: Da gehe ich gleich mit dir, du hast eine ganz coole Küchenmaschine und da wird dieses durchlassen, mehr oder weniger. Ja.
4: Also da stelle ich mir dann gleich mein Geschirr zu, das was ich dann nehme zum Durchrühren quasi.
0: Das heißt, die Küchenmaschine steht vor dir. Jetzt lässt du die Karotten gerade gleich durch. Wir werden es gleich hören.
4: Moment, genau. Da. Nach die Karotten kann ich dann direkt gleich die Kartoffeln auch durchlassen.
0: Mhm. Das geht ja sehr.
4: Genau, und das ist mit der Küchenmaschine wirklich. Das geht mit der Küchenmaschine natürlich am schnellsten. Mhm. Mit den Händen. Genau, jetzt haben wir das Gemüse, also die Kartoffeln und die Karotten fertig abgecremt. Die haben wir jetzt in einer Schüssel drinnen. Da geben wir jetzt einen Frischkäse dazu. Den könnt ihr übrigens ganz leicht selber machen, indem das ein Naturjoghurt 24 Stunden einfach in einem Tuch ausgedrückt hängen lasst. Dann entsteht ein Frischkäse.
3: Machst du das?
4: Das mache ich öfter, ja, wenn mir ein Joghurt zum Beispiel überbleibt von draußen, Naturjoghurt oder was, kann man sich einen Frischkäse machen. Das kannst du dann durchmixen, kurz mit dem Handmixer, nachher ist es cremig.
3: Beeindruckend, cool.
4: Du kannst alternativ da jetzt auch zum Beispiel einfach einen Topfen nehmen, das tue ich auch öfter.
3: Also was ist das der Unterschied zwischen Frischkäse und Topfen?
4: Ja, der Topfen wird anders hergestellt. Also der wird direkt angesetzt und dann eben auch abgetropft und der Frischkäse kannst du eben mit Joghurt machen. Der ist cremiger eigentlich. Und dann schlage ich mein Ei rein. Das ist von uns. Und dann muss ich das Mehl noch abwägen und das tue ich dann auch noch dazu rein.
3: Da haben wir eben das cremige Weizenmehl von Guschenhof. Wie immer ein guter Partner für die Radiosendung. Vielen Dank.
4: Ja, jetzt haben wir die Masse da zusammengerührt und jetzt geht es ums Würzen. Ich persönlich pfeffer eigentlich gar nichts. Also ja, das ist Geschmackssache. Ich nehme Pfeffer eigentlich wirklich ganz selten beim Kochen, außer ich koche für andere. Und ich nehme meistens mein Kräutersalz, was ich selber zusammengerührt habe und tue das jetzt so nach Bedarf würzen, je nachdem, wie wer es will. Ich bin eher der salzigere Typ. Also ich habe es gern sehr würzig beim Essen. Andere Mengs eher milder. Also da auch drauf achten. Und dann rühren wir das nochmal gescheit durch. Und dann kann man jetzt auch, jeder, der was es eben deftiger will, ich bin nicht so der Fan vom Steirer Gras, muss ich gestehen. Alle, was da wohnen, sagen immer, ich spinne, aber naja, es ist nicht so mein Geschmack, aber da könnte man jetzt zum Beispiel noch einen Esslöffel oder zwei Esslöffel Steirerkäse dazu rein tun, dann hat man eben das bisschen deftigere und herbe.
3: Mhm. Kommt man zum Beispiel auch, wenn man jetzt keinen Steirerkäse mag, kann man auch einen Gorgonzola oder einen Gouda rein tun, dass überhaupt die Käskomponente drinnen ist?
4: Ja, also Gorgonzola geht gut, sonst würde ich eher auf so Bergkäse gehen, das was ein bisschen mehr Geschmack hat. Gouda ist eher schwieriger. Also da würde ich wirklich schauen auf Bergkäse, was mehr Geschmack haben, was Würze haben. Und Gorgonzola passt nochmal auch gut rein. Da muss man aber drauf schauen, dass man nicht zu viel nimmt. Dann.
3: Wir machen es heute ohne. Ich bin ja schon sehr neugierig auf die Verkostung. Ich mag Steirerkäse sehr gern. In Installer Steirerkäse, aber auch Steirerkäse, wenn wer direkt anmacht, der hat natürlich eine gute Schärfe dann meistens. Aber wie du sagst, das ist absolute Geschmackssache. Jo.
4: Ja, dann nehme ich im Prinzip eh schon einen Esslöffel und dann habe ich die Größe, was ich brauche für meine Lavala und tue es auf die Hand auf und dann forme ich es einfach so. Jetzt kann ich kleinere machen, dass ich so vitaler habe oder ich nehme einfach noch ein bisschen was dazu. Bei uns ist eher so, dass ich es immer ein bisschen größer mache für die Familie natürlich. Mhm. Und dann forme ich mein Leibchen und dann schaue ich, dass die Pfanne quasi heiß ist. So, jetzt nehme ich die Leibchen, was ich geformt habe, und lege es ins heiße Fett.
3: Welcher Fett hast du da genommen?
4: Ich habe da jetzt ein normales Rapsöl genommen, da kann man aber eigentlich auch alles nehmen. Man kann ein Schweineschmalz nehmen, ein Butterschmalz. Olivenöl ist alles passend. Also es sollen Öle sein, die sich erhitzen lassen.
3: Beim Olivenöl tue ich mir ein bisschen schwer immer beim Kochen. Mir kommt für das halt oft so einen massiven Eigengeschmack, wenn ich da was rausbrate.
4: Das stimmt, das muss man meinen, ja. Also ich koche extrem viel mit Olivenöl und mir schmeckt es auch. Und sonst tue ich eigentlich ziemlich alles mit Schweineschmalz oder zum Beispiel wir haben ein Rinderfett, was wir selber auslassen. Und mit dem zum Beispiel ein Gulasch machen, hast den besten Geschmack drinnen. Mhm. Und dann brauchst du im Prinzip kein Fremdprodukt hinzufügen, hast das Rinderfett und das Rindfleisch. Mhm. Und wir lassen jetzt die Leibchen da anrösten und formen dabei die anderen noch dazu eine, dass die Pfanne voll wird.
3: Wie viele Leibchen kriegst du aus der Masse raus? Circa?
4: Ich schätze mal, es werden so 10 Stück werden. Also für 4 Personen ist das Rezept, was wir da haben jetzt gerechnet. Kommt immer darauf an, wer wie viel isst. Ja, weil der Salat eigentlich auch dabei ist, kommt es dann halt darauf an, wer mehr Salat isst oder wer eher mehr auf die Leibchen geht.
3: Und wie lange braten wir die jetzt aus in der Pfanne?
4: Die lassen wir jetzt auf jeder Seite so circa 1 bis 2 Minuten. Das scheint goldbraun zu sein, man schaut die Pfanne ein bisschen zurück natürlich, damit es nicht zu scharf angebraten wird. Und was du immer auf der sicheren Seite bist, dass durch sind, dass du das Rohr dann nochmal auf 150 Grad zum Beispiel vorheizt und dann einfach die fertigen Leibchen in eine Kasserole reingibst.
3: Was ist eine Kasserole?
4: Also wie soll man da? Wie drücke ich das? In so ein Reintl. Ja. Dass man es dann da reingibt eben. Und einfach nachziehen lässt, weil man die anderen Leibchen auch fertig macht. Und dann bin ich auf der sicheren Seite, dass das alles durch ist.
3: Ja, super. Dann formst du mal die Läppchen da weiter und die braten wir außer. In der Zwischenzeit spielen wir wieder ein Lied. Was darf es sein?
4: Volkshilfe höre ich zum Beispiel auch total gern und da hätte ich gern das Lied daheim.

0: Jetzt brutzeln wir die Leibchen eben an von beiden Seiten, dass sie schön knusprig sind, links und rechts. Und wer besonders fluffige Leibchen haben will, da habe ich einen Tipp. Man kann in die Masse ein bisschen ein Backpulver oder Weinsteinbackpulver einrühren und dann gehen die Leibchen natürlich noch besser auf und werden fluffiger.
1: Danke für den guten Tipp. Ja, die schauen jetzt schon sehr gut aus, wirklich goldbraun. Die werden jetzt alle eifrig herausgebacken, da kann ich da gern helfen. Und, oder darf ich da gern helfen, wenn ich darf. Und als nächsten Schritt haben wir dann einen guten Salat. Was erwartet uns? Warum ist der Salat so besonders?
0: Es ist im Prinzip ein grüner Salat aus dem Garten, je nachdem, was man selber hat, oder vom Bauernmarkt oder im Geschäft bekommt. Und da kann man allerhand Kräuter dazu mischen, von der Wiese zum Beispiel. Also ich habe jetzt da Schafgarbe, Rotklee, dann habe ich noch ein paar Löwenzahnblätter, Brennnesselsamen habe ich, Schnittlauchblüten, Spitzwegerich habe ich auch da, Schnittlauch habe ich frischen und ein paar Gänseblümchen habe ich. Und das kann man dann untermischen und hat dann eigentlich einen total guten und nährhaften Salat.
1: Finde ich wirklich super, ist auch ein schönes Ritual, könnte man vorstellen, wenn man noch kleinere Kinder hat, dass man mit den Kindern auf die Wiese geht und das pflückt und dann weiterverarbeitet.
0: Ja genau, unsere Kinder kennen das alles schon mittlerweile auch, dass beim Rotklee zum Beispiel das auszupfen können und hinten den Nektar auszuzupfen, also das ist ein bisschen süß. Und sie haben früher auch immer die Gänseblümchen und Löwenzahn und alles gesammelt, dass wir das in den Salat rein tun können. Also die wissen schon genau, was essen können und was nicht.
1: Ich finde ja sowieso, dass da viel Luft nach oben wäre. Darum finde ich es ja so cool, dass du Seminarbäuerin bist. Und du hast ja sowieso ganz eine tolle Einstellung, was Natur, Bio, die veraltete Denkensweise, dass es ein bisschen umstrukturiert wird. Und findest du da, dass viel wichtiger wäre, also du bist in die Schulen unterwegs, dass die Kinder wirklich auch mehr wissen von der Natur. Ich glaube, dass 90% oder 80% von den Kindern oder auch von den Eltern nicht wissen, was ist das für eine Blume, kann ich die essen oder nicht, weiß nicht so schön, wenn da wieder viel mehr Bodenständigkeit reinkommen würde in die Köpfe der Eltern und Kinder.
0: Ja, es ist leider inzwischen ziemlich verloren gegangen, weil der Alltag, glaube ich, selber einfach in so einer hohen Pensum von Arbeit und Zeit Management schon läuft, dass für das keine Zeit mehr bleibt. Was vergessen wird dabei, ist, glaube ich, dass das einfach einen selber auch runterbringt, wenn du das machst und dass das einfach eine andere Wertschöpfung hat, wenn du selber was kochst. Man muss schon das sein lassen, wie es ist. Also unsere Kinder essen natürlich auch genauso gern Fastfood oder wenn irgendwas einmal ist und da muss man die Kirche im Dorf lassen, sage ich mal. Wir gehen genauso ab und zu essen und dann musst du halt auch das nehmen, was dort ist und das passt auch. Aber man kann trotzdem sagen, 70% oder 80% von dem, was ich mache, kann ich selber produzieren daheim und kann ich selber vorkochen. Und ich kann es auch so vorrichten, dass das gut im Alltag funktioniert.
1: Also du kannst es produzieren, ich sage jetzt einmal, das kann man, wenn man auch Landwirtschaft hat. Wenn es möglich ist, finde ich aber ganz schön, wenn man es nicht produzieren kann, dass man wirklich regional einkauft. Wie stehst du dazu? Viele sagen ja immer, regional einkaufen kann man nicht leisten. Was ist da deine Denkensweise dazu?
0: Also ich habe den Versuch gemacht damals, wie bevor wir die Landwirtschaft übernommen haben, habe ich auch nur Bio und regional in die Läden einkauft. Du hast gar nicht die große Auswahl, ist mal das Erste. Und du hast einen Zettel und du gehst dorthin und kaufst das, was du brauchst. Das heißt, du hast das ganze andere rundherum, was du jetzt in einem riesen Supermarkt hast mit 100.000 Auswahlmöglichkeiten, du kommst gar nicht in Versuchung. Und im Endeffekt gibst du nicht mehr Geld aus, als wie das, was du vorher ausgegeben hast. Also das ist mein Resümee draus gewesen. Und du kaufst da bewusst ein. Das heißt, du schaust dir die Sachen genau an, und kaufst dann vielleicht eben weniger Fleisch, so wie bei uns das die Konsumenten auch tun, die was bei uns auf Fleisch holen, die warten dann halt auf ihr Paket, was kriegen und essen dann halt das zusammen und dann müssen halt wieder warten. Und das hat schon ein bisschen mit dem zu tun, dass unsere Gesellschaft einfach glaubt, es ist alles immer in Unmengen verfügbar. Und hat mit Wertschätzung zu tun gegenüber den Lebensmitteln, die was einfach unter oft schweren Bedingungen produziert werden. Und ich glaube, da muss generell der Landwirt offener werden, dass er mehr mit den Konsumenten wieder redet und auch die Konsumenten wieder ein bisschen mehr auf das achten und zuhören. Dabei die Leibchen da jetzt noch fertig gemacht werden in der Pfanne, können wir gleich einen Salat machen. Da haben wir einen Salat gewaschen, einen grünen Salat. Da kann man jetzt zum Beispiel auch noch einmal einen Jungzwiebel einschneiden, wenn man den schon da hat. Die Kräuter waschen wir auch alle ab, dass sie sauber sind. Und die werden dann im Prinzip fein zusammengeschnitten und werden im Salat einfach eingemengt. Und dann wird er abgemacht mit ein bisschen Salz, mit ein bisschen Pfeffer, wer mag, oder andere Gewürze. Und mit Apfelessig und mit steirischem Kernöl. Was ich natürlich als Südsteirerin sowieso bei jedem Salat oben habe.
1: Kurze Zwischenfrage, Kernöl ist ja sehr gesund, weil?
0: Naja, Öle sind generell sehr gesund, weil es, also das Kernöl ist einfach gesund für die Prostata, generell fürs Immunsystem und ja, unterstützt durch die Antioxidantien, was in sich hat, quasi den ganzen Körper. Ist aber nicht in Unmengen, also man soll es wirklich in kleinen Mengen genießen, weil es natürlich auch fettig ist. Also zum Salat dazu passt es, aber jeden Tag ein Stamperl muss jetzt nicht sein, glaube ich.
1: Hätte ich mal gehört, aber ja, hast sicher recht. Ja.
0: Vorn fortgehen.
1: Da gehen wir jetzt nicht näher drauf ein, ich glaube, es kennt sich jeder aus.
0: Genau, und nachher die Eierspeise mit Kernöl.
1: Gefällt mir.
0: Genau, jetzt haben wir dann noch da die Erdbeeren, die was wir jetzt marinieren zum Salat dazu. Die schneiden wir jetzt quasi auf, vierteln wir.
1: Jetzt ist ja gerade Erdbeersaison, das ist ja super.
0: Genau, die sind ja echt total süß und gut, was ich da jetzt gekriegt habe. War jetzt glaube ich auch nicht so leicht beim Regenwetter, weil durch den Regen verlieren sie dann meistens den Geschmack.
1: Und die Erdbeeren kommen auf den Salat auf, oder wie?
0: Genau. Die mariniere ich jetzt. Da tue ich jetzt nur ein bisschen an Apfelessig dazu rein in einer Schüssel. Ein bisschen an Apfelessig, man kann auch Balsamico nehmen. Und gerade eine Prise Zucker noch drüber. Das rehe ich dann durch und das kann ich dann über den Salat drüber geben. Mhm. Und das kann ich zum Beispiel auch mit Spargel machen, zum Beispiel mit einem grünen Spargel. Den kann ich in der Pfanne noch kurz karamellisieren mit ein bisschen Zucker. Den kann ich auch über den Salat drüber tun. Und ich hätte da sonst noch ein paar Nüsse, die was man wahlweise auch ein bisschen anrösten kann und dann eben drüber geben kann über einen Salat, wer das gern hat. Wer einen Sauerrahm-Tipp dazu haben will, das ist eigentlich total einfach. Wer es mit Knoblauch machen will, kann in den Sauerrahm auch Knoblauch dazugeben. Ich nehme einfach einen Sauerrahm, tue ihn in einer Schüssel, tue Schnittlauch oder Petersil dazu oder andere Kräuter, was ich mag. Oder auch einfach gar nichts und ein bisschen Zitrone nur. Durchs Würzen und dann durchrühren und dann hat man die Dip eigentlich schon fertig. So, jetzt haben wir den Teller fertig angerichtet und jetzt darf man die liebe Lisi verkosten und darf euch erzählen, wie das schmeckt.
1: Ja, liebe Roswitha, ich bin jetzt schon sehr gespannt. Es schaut sehr, sehr gut aus. Das hast du wirklich toll gemacht. Jetzt kuste ich mal das Läppchen. Mhm. Extrem gut, extrem knusprig, schmeckt mir wirklich extrem gut. Also vegetarisches Gericht, 10 Punkte. Das mit dem Sauerrahm finde ich auch sehr gut. Dann bin ich auch gespannt auf die Erdbeeren. Mariniert. Momentchen. Mhm, auch viel gut. Auf die Idee war ich noch nicht gekommen, dass ich jetzt da Erdbeeren mariniere. Und der Salat schmeckt auch wirklich exzellent. Ja, liebe Roswitha, Seminarbäuerin, ganz klar bist du eine ganz gute Seminarbäuerin, weil das Essen ist wirklich voll gut und das hat mir richtig Spaß gemacht, dass ich mit dir kochen kann, dass ich auch ein bisschen was erfahren habe dürfen von dir und von deiner Familie. Ich kriege jetzt noch eine Führung vom Bauernhof, was wir versprochen. Den Hofladen möchte ich mir noch gerne anschauen. Ich will natürlich auch ein paar Fotos machen. Dein Mann lerne ich noch kennen, in Michael. Und wir jetzt noch eine Zeit bei dir bleiben. Danke, dass du Zeit genommen hast, dass du unseren Hörerinnen und Hörern das ermöglicht hast, dass wir das nachkochen dürfen. Und ich kann nur alle im Insta animieren und darüber hinaus natürlich, wenn ihr Interesse habt, kommt her zum Blankhof nach Eigen im Install, schaut sich das an, kauft beim Hofladen ein, es zahlt sich aus. Ja, und liebe Roswitha, was sind jetzt noch deine Wünsche für die Zukunft, für deine Kinder? Das darf mich noch interessieren als Abschlusswort. Was wünschst du deinen Töchtern, wenn du an die Zukunft denkst?
0: Also für meine Töchter wünsche ich einfach eine sichere Zukunft und dass wir machen können das, was sie eigentlich von Herzen gern tun. Und vielleicht die ein oder andere den Hof weiterführt und übernimmt, je nachdem, wie sie das machen wollen. Und dass mein Mann und ich dann auch vielleicht mehr Freiheiten haben und dann auch wieder ein bisschen mehr unterwegs sein dürfen.
1: Danke, Roswitha. Hoffentlich bis bald wieder mal.
0: Danke, tschüss.

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Wir wollen gemeinsam dafür sorgen, dass jede und jeder mehr Bewegung in den eigenen Alltag integriert. Sei es kurz joggen, eine Runde spazieren oder eine kurze Dehneinheit. Egal wann, wo oder was gerade am Plan steht, jetzt ist die Gelegenheit für eine kurze Dehneinheit mit Radio Frequenz. Nehmt euch kurz Zeit, euren Körper zu bewegen und los geht's! Heute sind wir wieder bei unseren Armen und Schultern. Wir strecken beide Arme nach oben und verschränken unsere Hände ineinander. Langsam lehnen wir uns zur linken Seite, so dass wir auf der rechten Seite ein leichtes Ziehen verspüren. Wichtig dabei, einen geraden Oberkörper zu behalten. Langsam kehren wir wieder zurück in die Mitte, vergessen natürlich nicht aufs Aus- und Einatmen und neigen uns anschließend zur rechten Seite. Und diesen Bewegungsablauf halten wir nun weiter noch durch für die nächsten 25 Sekunden.

0: Nur noch 10 Sekunden. Und schon haben wir es geschafft für den heutigen Tag. Wir nehmen unsere Arme wieder herunter, schütteln sie aus, schütteln auch die Hände gut aus und sind zufrieden mit unserer heutigen Dehneinheit.
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2: Herzlich willkommen zum Eventkalender. Werner Rackl begrüßt Sie am Mikrofon. Schön, dass Sie Radio Frequenz eingeschaltet haben. Heute ist Dienstag, der 23. Juni und wir machen mal gleich einen Blick zum Verkehr.
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2: Gott sei Dank gibt's keine Behinderungen durch Unfälle. Einige Verkehrsstaus gibt es aber trotzdem aufgrund von Baustellen. Auf der B320 ist nach wie vor die Baustelle eingerichtet. Zwischen Tunnel Wanne-Steinach und Kreuzung nach Niederhofen. Da ist die Fahrbahn auf einen Fahrstreifen verengt mit einer Ampelschaltung. Und vor den Ampeln, da kommt es immer wieder zu kleineren Staus. Dann Ankündigungen möchte ich machen für Verkehrsbehinderungen L702. Bad Aussee. Zwischen Altausseer Straße und Kreisverkehr in beiden Richtungen gibt es da eine Sperre wegen einer Veranstaltung von 25. Juli bis zum 26. Juli, dann L711. Schladming-Ramsauer Straße in Höhe Schladming in beiden Richtungen ist die Fahrbahn auf einen Fahrstreifen verengt. Die Baustelle geht bis zum 30. Juli, Montag bis Freitag zwischen 7 Uhr und 19 Uhr. Und die L741, die Eigner Landesstraße zwischen Eigen und Ketten, da gibt es auch in beiden Richtungen einspurigen Verkehr. Die Baustelle geht bis zum 3. Juli noch, Montag bis Freitag zwischen 8 und 16 Uhr.
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2: Ja, heute Dienstag, da sind ein paar Veranstaltungen zum Vermelden. Es gibt die 9. Wegeaktion vom Alpenverein Haus. Der österreichische Alpenverein betreut ja in Haus und nicht nur in Haus, sondern österreichweit ja die Wanderwege. Und die Alpensektion Haus, die lädt jetzt ein zum Wegeaktionstag. Bitte mithelfen und sich melden beim Wegereferenten, beim Helmut Knaus. Der braucht jede helfende Hand. Eine Besichtigung können Sie machen, und zwar von der Lodenmanufaktur Steiner 1888 um 15 Uhr in Mandling. Das traditionsreiche Familienunternehmen Steiner bietet einen Einblick in die aufwendige Fertigung feiner Lodenstoffe und Decken. Sehr interessante Besichtigung, wo man das wirklich vor Ort sich anschauen kann, wie diese Lodenstoffe erzeugt werden. Ein Open-Air-Konzert veranstaltet heute die Musikschule Paltental um 18.30 Uhr im Musikpavillon in Rottenmann. Und die Romanautorin Laura Freudenthaler liest heute um 20.30 Uhr im Hotel Wasnerin in Bad Aussee aus ihrem Roman Iris. Das war's mit Veranstaltungen am Dienstag. Was ist am Mittwoch los? Da gibt's einen Radl-Flohmarkt im Rathaus in Rottenmann um 17 Uhr. Ja, mit den Jahren haben sich dort unzählige Fundfahrräder angesammelt. Die werden nun verkauft. Wer also ein Fahrradl braucht, hinschauen nach Rottenmann um 17 Uhr zum Rathaus. Da werden die aufgefundenen Fahrräder verkauft. Eine Führung wird morgen angeboten durch die Odelsteinhöhle. Um 9 Uhr geht's los. Treffpunkt ist beim Gasthof Köbelwirt in Jonsbach. Und Sonnwendbüschel binden kann man am Mittwoch von 16 bis 17 Uhr in der Gemeindebücherei in Admont. Das notwendige Zubehör, das ist vorhanden. Eine Anmeldung ist erwünscht. Ja, da kann man diese Sonnwendbüscheln binden und sich dann zu Hause aufhängen. Und die Musikschule Gröbning, die veranstaltet ein Schülerschlusskonzert am Mittwoch um 18 Uhr in der Wissackstraße in Gröbning. Dann machen wir einen Blick noch auf den Donnerstag. Da die Spielegruppe für Babys und Kleinkinder, die findet am Donnerstag von 9 bis 11 Uhr in der Klostergasse in Gröbning statt. Mehr Informationen erhalten Sie bei Claudia von den Frühen Hilfen Steiermark. Und zum Informationsfrühstück um 9.30 Uhr lädt am Donnerstag die Arbeiterkammer in Litzen ein. Ja, wenn Sie eine Familie gründen wollen, bereits schwanger sind oder gerade Eltern geworden sind, da werden Fragen beantwortet zu den Themen Mutterschutz, finanzielle Hilfen, Elternteilzeit und vieles mehr. Und am Donnerstag, da starten die Ausseher-Gespräche 2026 um 17 Uhr im Kur- und Kongresshaus Bad Aussee. Auch Radio Frequenz ist vor Ort und berichtet über diese Ausseher-Gespräche. Diesmal geht es um das Thema, wie unabhängig ist Europa? Und die Ausseher-Gespräche finden bis zum 27. Juni statt. Zahlreiche Gespräche und Vorträge kann man sich dazu anhören. Noch eine Veranstaltung am Donnerstag mit Harfe, Kontrabass, Flöten, Tuba, Gitarre und steirischer Harmonika im Gepäck bringen am Donnerstag Katrin Unterlecher, Renate Linnordner und Christina Fischbacher ein außergewöhnliches Musikerlebnis auf die Bühne des Klangfilmtheaters in Schladming. Beginn um 19.30 Uhr. Und hinweisen möchte ich schon auf das Open-Air-Kino in Gröbling vom 28. bis zum 30. Juli, dann vom 2. bis 6. August und von 8. bis 9. August findet statt beim Pavillon im Gröblinger Kulturpark, veranstaltet vom Kino Gröbling und die ersten Filme. Ja, das startet los am 28. Juli mit dem Film Michael, dann am Mittwoch, den 29. Juli, Der Teufel trägt Prada, Teil 2 oder Variante 2 und am Donnerstag, den 30. Juli, Star Wars. Dann haben wir einige Fixtermine, Lebenslinien-Demenzberatung vom Pflegeverband Litzen. Läuft derzeit von 11 Uhr bis 13 Uhr in der Stadtgemeinde in Schladming. Juristische und psychosoziale Beratung in familiären Angelegenheiten, anonym und kostenlos, wird am Dienstag in Litzen angeboten, im Wirtschaftspark B3 in der Selztaler Straße 14 von 16.30 Uhr bis 19 Uhr. Auch die verpflichtende Elternberatung für einvernehmliche Scheidung ist dort möglich. Jeden vierten Dienstag im Monat Treffen der Parkinson-Selbsthilfegruppe Enstal um 14 Uhr in Litzen im evangelischen Pfarrsaal Litzen. Ansprechperson ist Christine Reiter, erreichbar über parkinson.enstal@gmail.com. Und alle Eltern mit Kindern bis zum vollendeten dritten Lebensjahr können sich über die Entwicklung ihrer Kinder vom EBZ, das ist das regionale Elternberatungszentrum, beraten lassen zu den Themen Schlafen, Tragen, Ernährung, Alltagsbewältigung, alles ohne Anmeldung. Und die nächsten Termine sind Dienstag in Trieben von 14 bis 16 Uhr in der Wolfgrabenstraße 13 und Donnerstag in Schladming von 9.30 Uhr bis 11.30 Uhr im Kinderfreundehaus in der Sportplatzgasse. Dann kommen wir zu unseren Blutspendeterminen. Blut wird immer dringend benötigt. Gerade in der Sommerzeit herrscht Knappheit am Blut. Da ruft das Rote Kreuz besonders auf, sich an den Blutspendeterminen zu beteiligen. Viele Leute sind auf Urlaub oder sind freizeitmäßig unterwegs. Deshalb, ja, nimmt die Spendebereitschaft ab, aber trotzdem wird viel Blut benötigt aufgrund von Unfällen und Operationen, die nach wie vor stattfinden. Die nächsten Blutspendetermine sind 6. Juli in Schladming im Klinikum Diakonissen von 12 bis 14 Uhr und von 15 bis 18 Uhr. Mittwoch, den 8. Juli in Bad Aussee im Kur- und Kongresshaus. Bad Aussee von 12 Uhr bis 13.30 Uhr und von 14.30 Uhr bis 18.30 Uhr. Dienstag, den 14. Juli in Lietzen im Kulturhaus von 12 bis 14 Uhr und von 15 bis 19 Uhr. Wenn es draußen zu heiß ist, der kann ein bisschen Abkühlung suchen in unseren zahlreichen Museen. Da ist es angenehm kühl. Man kann sich gleichzeitig Ausstellungen anschauen und sich fortbilden. Was kann man besuchen? Die Bücherei in Admont, jeden Montag und Donnerstag von 16 bis 18 Uhr hat sie geöffnet, auch in den Ferien. Jeden ersten Montag im Monat gibt es auch eine spannende Stunde für Kinder von 16 bis 17 Uhr. Dann die Salzwelten in Altaussee, da ist besonders kühl im Berg drinnen, da gibt es Führungen von 9 Uhr beginnend bis 17 Uhr, am Sonntag eine Spezialführung für die Kinder um 14.30 Uhr. Dann hat geöffnet das Zeitrohrsmuseum in Ramsau am Dachstein, Mittwoch von 10 bis 12.30 Uhr und dann Mittwoch, Donnerstag und Freitag noch von 15 bis 18 Uhr. Da gibt es eine Sonderausstellung, die Waren und die Filmbergretter. Dabei handelt es sich um eine Dokumentation über die seit Jahren laufende Serie, die dort gedreht wird, und zwar die Bergretter. Offen hat auch das Literaturmuseum in Fischerndorf in Altaussee, Montag bis Samstag von 10 bis 12 Uhr und von 14.30 Uhr bis 18.30 Uhr. Und das Benediktiner Stift Admont, Dienstag bis Sonntag von 10 bis 17.30 Uhr. Und Schloss Trautenfels, Dienstag bis Sonntag von 10 bis 17 Uhr.
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2: Was ist heute noch auf Radio Frequenz zu hören? Um 14 Uhr Erich Martinis Country Hour. Dann um 16 Uhr Perspektivenwechsel, diesmal geht's um das Thema Reisen. Um 20 Uhr Soul and Blues, um 22 Uhr unsere Büchersendung Teaser und um 23 Uhr die Electronic Lounge. Der nächste Infopoint ist dann am Mittwoch. Da begrüßt Sie mein Kollege Daniel Bernhard. Das war's, bis zum nächsten Mal, bleiben Sie bitte weiter dran und genießen Sie unser vielfältiges und werbefreies Radioprogramm. Werner Rakel wünscht Ihnen noch einen schönen und erfolgreichen Tag. Ciao und auf Wiederhören.

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Howdy, Friends! Martinis Country Hour wieder on the air. Ich begrüße euch recht herzlich zu meiner neuen Ausgabe von meiner Country-Sendung hier on air oder übers World Wide Web. Apropos World Wide Web. Ich habe gehört, oder mir ist zu Ohren gekommen, dass meine Sendung auch in dem fernen Texas gehört wird. Und das freut mich ganz besonders. Aus diesem Anlass spielen wir jetzt Tasha mit Austin. Liebe Grüße, Richie, nach Austin.

Ja, das war Dasha mit Austin. Freut mich ganz sehr, dass meine Sendung auch im fernen Amerika gehört wird. Als zweites Lied habe ich ein Wunschlied, und zwar von meiner Cousine, Großcousine, die Christina. Und zwar habe ich da Nash Blackwood mit I'm Not Perfect.

Ja, das war eine wunderschöne Country-Ballade. Aufmerksame Zuhörer meiner Sendung haben schon mitgekommen sind und da haben schon gemerkt, er hat immer ein bisschen ein Thema. Und jetzt beginnen wir mit dem heutigen Thema, und zwar ist das das ganz berühmte und viel gespielte Bands, die im Rock, Pop und was weiß ich noch irgendwo spielen, sie einen Ausflug gemacht haben ins Country-Lager. Und beginnen werden wir mit den Rolling Stones. Die britische Rock-Ikonen haben eine tiefe Liebe zum Country. Ihr Song Sweet Virginia vom Album Exile on Main Street ist der Klassiker Dead Flowers sind reine Country-Rock-Stücke mit typischer Battle-Steel-Gitarre. Also, jetzt losen wir uns einmal die Rolling Stones an mit Sweet Virginia.

die Rolling Stone mit Sweet Virginia. Jetzt spielen wir gleich das zweite Lied, und zwar ist es Dead Flowers mit den Rolling Stones.

Ja, die Rolling Stones mit Dead Flowers. Weiter geht's auf unserer Country-Reise. Und zwar mit Mark Knopfler, Frontman der Dire Straits, hat 1986 die Nothing Hillbillies, ist ein Country-Projekt gegründet. Und die Gruppe bestand aus Knopfler mit Gitarre und Gesang, Steve Phillips Gitarre und Gesang, Brandon Crocker Gitarre und Gesang, Guy Fletcher Keyboards und Paul Franklin Pedal Steel, Marcus Cliff Bass und Ed Bicknell Schlagzeug. Die Nothing Hillbillies haben nur ein Album aufgenommen und aus diesem Album hören wir jetzt Our Own Sweet Way.

Yeah, Chill Out Area auf Radio Frequenz. Jetzt habt ihr gemerkt, jetzt sind ein paar Chill Out Songs jetzt gewesen. Ja, vielleicht gar nicht so schlecht bei der Hits draußen, dass man sich ein bisschen downlegt und die Musik genießt. Aber es geht jetzt schon ein bisschen rockiger weiter. Und zwar mit Steven Tyler, Frontman von Aerosmith. Er zog zeitweise nach Nashville und veröffentlicht 2016 ein komplettes Country-Rock-Soul-Album namens Where All Somebody From Somewhere. Und hier moans the good, the bad, the ugly and me on mit Steven Tyler.

Yeah, Steven Tyler. Weiter geht's mit Steven Tyler, und zwar was das Lied heißt, Red, White and You.

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1: Ja, jetzt haben wir ein bisschen Schwung in die Sendung gebracht mit Steven Tyler. Das waren zwei Lieder aus seinem Album. Ja, weiter geht's jetzt mit Poison, die Glam Metal Band um Bret Michaels. Landete 1988 mit Every Rose Has Its Thorn, eine Powerballade, die extreme starke Country-Strukturen und Akustikgitarren nutzen. Dann losen wir es uns einmal an.

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Das war Poison. So, nun wechseln wir weiter, und zwar zur Sheryl Crow. Die Rock- und Pop-Sängerin wechselte im Laufe ihrer Karriere fließend zum Country. Im Album Feels Like Home von 2013, das Album wurde komplett in Nashville aufgenommen. Wir hören jetzt Sheryl Crow mit We Oughta Be Drinkin'.

Sheryl Crow mit einer mit einem wunderschönen Country-Lied. So, auch Justin Timberlake, der Pop- und R&B-Star, wuchs in Tennessee auf. Auf seinem Album Man of the Woods 2018 mischte er Pop mit Country. Zudem sang er das Country-Duett Tennessee Whiskey mit Chris Stapleton. Los geht's! Live-Mitschnitt aus Nashville.

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Das war Justin Timberlake mit Chris Sheldon. Stapleton, Maria, jetzt holt's mir. Bei der Hitze ist kein Problem, kein Wunder. So, jetzt kommen wir zur nächsten Popgröße, und zwar der Gwen Stefani. Sie, die Popsängerin und Ska-Sängerin von No Doubt, feiert durch ihren Ehemann Blake Shelton Erfolge im Country-Genre. Gemeinsam nahmen sie die Hits wie Nobody But You und Happy Anywhere auf. Und hier ist Blake Shelton mit Gwen Stefani. Happy Anywhere.

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So, das war Gwen Stefani mit ihrem Ehemann Shelton Blake. Oh, mein Handy piepst. Habe ich wieder nicht auf lautlos geschalten. Das tut mir leid. So, weiter geht's natürlich jetzt mit der Kylie Minogue. Die australische Popprinzessin reiste für ihr 14. Studioalbum Golden 2018 nach Nashville, um ihre typischen Dance-Pop mit markanten Country-Elementen und Handclaps zu kreuzen. Also, hier ist Kylie Minogue mit Golden.

Golden, Kylie Minogue. So, wir kommen jetzt zur Pop-Ikone der 80er Jahre, die Cyndi Lauper. Sie veröffentlichte 2016 das Album T-Tour, auf dem sie berühmte Country-Klassiker aus den 40er und 1960er Jahren neu interpretiert. Und hier haben wir Cyndi Lauper mit You're the Reason Our Kids Are Ugly.

Ja, meine lieben Zuhörerinnen und Zuhörer, die Stunde ist leider schon wieder vorbei. Ich verabschiede mich jetzt gleich einmal von euch. Bis zum nächsten Mal. Ich hoffe, es hat euch der Ausflug von Rock, Pop und Popgrößen und gefallen, die in das Country-Genre abgerutscht sind. Ausklingen möchte ich die Sendung lassen mit einem Musikwunsch vom Anton aus Leibniz. Hat jetzt mit der Sendung nichts, aber ich möchte es jetzt ausklingen lassen mit Billy Joe Spears' Blanket on the Ground. Auf Wiederhören und bis zum nächsten Mal, euer Martini.

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3: Herzlich willkommen bei der Sendung Perspektivenwechsel. Wir haben heute wieder ein interessantes Thema und interessante Gäste bei uns. Wir haben uns heute das Thema Reisen gewählt. Und wir haben ein paar Leute, die sehr gerne reisen. Ein Gast von uns ist der Andreas Kahner. Er ist Politikwissenschaftler und arbeitet bei uns in Rottenmann. Welcome Rottenmann, und er reist sehr gerne, es gehört zu seinen Leidenschaften. Andreas, was ist eigentlich Reisen für dich?
4: Reisen für mich heißt, dass ich mich von meinem Zuhause aus für längere Zeit fortbewege, ein bisschen auch Abstand gewinne zum Alltag und zur gewohnten Umgebung.
3: Ist Reisen sowas wie Urlaub machen oder ist Reisen unterwegs sein, oder was unterscheidet das Reisen, so wie du es verstehst, von Urlaub machen?
4: Reisen kann auch im Zusammenhang mit Arbeit stehen. Es gibt viele Leute, die müssen auch Woche für Woche arbeitsmäßig verreisen. Und Urlaub, würde ich sagen, ist etwas, was man dann macht, wenn man nicht arbeiten muss, wenn man keiner Erwerbstätigkeit nachgeht, sondern sich ganz seinen Hobbys oder der Entspannung widmet und eben keine Arbeitsaufträge zu erfüllen hat.
3: Du bist schon viel herumgekommen. Du hast welche Länder hast du alles schon bereist?
4: Unzählige Länder. Also ich führe da keine Liste. Ich habe auch keine genaue Zahl im Kopf. Aber ich würde schätzen, dass es so 30 bis 50 Länder wahrscheinlich bis jetzt gewesen sind, die ich bereist habe.
3: Gibt es da ein Lieblingsland oder an welche Reise denkst du besonders gerne zurück?
4: Besonders beeindruckt hat mich Japan, weil es eine ganz spannende Erfahrung war, weil dort sehr vieles anders läuft als bei uns und deshalb dort sehr viel Neues zu entdecken war. Auch sehr positiv überrascht war ich von Georgien, ein eigentlich sehr, sehr kleines Land, das aber enorm viel zu bieten hat. Nicht nur sehr freundliche, gastfreundliche Menschen, sondern auch sehr unterschiedliche Landschaften. Sehr kleines Land, aber es gibt dort von Wüsten über Weinbaugebiete und Hochgebirge bis hin zu Stränden eigentlich alles, was man sich nur wünschen oder vorstellen kann. Also Georgien und Japan haben einen bleibenden Eindruck hinterlassen, aber im Grunde genommen war ich noch von kaum einem Land, das ich bereist habe, wirklich enttäuscht.
3: Bei deinen Reisen nimmst du dir ja auch wirklich viel Zeit. Das geht ja dann mehrere Wochen. Was ist so dein, für eine gute Reise, wie viel Zeit braucht man da?
4: Also ich persönlich würde sagen, von ein paar Stunden bis hin zu mehreren Wochen oder gar Monaten, der ideale Zeitpunkt, die ideale Dauer hängt vom Reiseziel ab, ja, und auch von den eigenen verfügbaren Zeitressourcen. Also zu meiner Studentenzeit hatte ich im Sommer oft 2-3 Monate lang Zeit zu reisen. Jetzt im Berufsleben ist das schwieriger mit im Normalfall 25 bezahlten Urlaubstagen, die man vom Arbeitgeber bekommt. Das heißt, kann man sich das nicht mehr leisten, wochenlang andere Länder zu erkunden.
3: Das heißt, du hast deine Studienzeit dazu genutzt, die Welt kennenzulernen.
4: Genau. So gut es ging, habe ich neben dem Studium immer gearbeitet und Geld beiseite gelegt, um dann die 2-3 Sommermonate, die studienfrei war, auf Reisen verbringen zu können.
3: Es ist ja auch immer ein bisschen eine Reise zu sich selbst, so eine Reise, oder? Reisen, das ist ja auch meine Erfahrung, man geht auch auf Reisen, um ein Stück Abstand zu gewinnen, genau, vom eigenen Alltag, sich selber auch besser kennenzulernen. neue Perspektiven zu gewinnen?
4: Ja, weil man sich eben in einer ungewohnten Umgebung befindet, fernab von zu Hause und auch fernab vom Alltag. Das macht zumindest bei mir den Kopf freier für neue Gedanken, für Selbstreflexion oder auch für die Aufnahme von hoffentlich vielen schönen neuen Eindrücken, die man zu sehen bekommt in anderen Ländern.
3: Mhm. Mit welcher Haltung muss man so reingehen, wenn man in eine andere Kultur kommt? Da gibt es ja... Es gibt ja diese Pauschalreisen, da ist all inclusive und dann wird man halt zu ein paar Sehenswürdigkeiten geschleust und kommt über den Club manchmal gar nicht viel hinaus. Aber was braucht es, um ein Land und auch die Leute wirklich ein bisschen kennenzulernen und auch die Kulturen, die Menschen dort besser zu verstehen?
4: Ja, es braucht Offenheit und Neugier und ich finde auch ganz wichtig, dass man sich vor einer Reise nicht zu viel vornimmt. Ich bin auch jemand, der ganz, ganz gerne Reisen plant, aber bin dann auch sehr früh drauf gekommen, dass es oft vorteilhaft ist, auf Reisen zuvor gemachte Pläne über Bord zu werfen und sich einfach treiben zu lassen. Weil es einfach dann so ist, dass man noch mehr Möglichkeiten hat, positiv überrascht zu werden, neue Kontakte zu knüpfen. Viel leichter, als wenn man irgendeine geplante Checkliste abarbeitet an Sehenswürdigkeiten.
3: Ja, das ist auch meine Erfahrung, wenn man so reist, so ohne genauen Plan, man hat viele schöne Begegnungen und man kann auch sich von Leuten einladen lassen oder inspirieren lassen, wo hinzufahren, wo man vielleicht vorher nicht sich gedacht hat, dass man hinfährt.
4: Das war vielleicht auch ein Land, das einen ganz bleibenden Eindruck bei mir hinterlassen hat, nämlich Myanmar in Südostasien. Da war ich mit Studienkolleginnen 2002 und da waren wir mit die ersten europäischen Touristen, die in dem Land unterwegs waren. Und wir hatten auch eigentlich einen Plan, dieses große Land möglichst flächendeckend zu bereisen. Den haben wir dann aber ad acta gelegt, zum einen, weil Freunde erkrankt sind, was uns die Möglichkeit gegeben hat, das dortige Gesundheitssystem ganz aus der Nähe kennenzulernen, was durchaus schockierend war. Und zum anderen sind wir dann auch eingeladen worden, von einem Lehrer an einer Schule auszuhelfen, eine Woche lang als Englischlehrkräfte, was auch sehr interessant und lehrreich war, ja.
3: Ja, was hast du da mitgenommen von dieser einen Woche? In welche Schule war das? Welche Schulstufe?
4: Das war eine, ich würde sagen, in Österreich würde man es eine Volksschule nennen. Es war aber eine ganz einfache Holzhütte mit Palmblättern bedeckt als Dach und ich würde schätzen 20 bis 30 Kindern, die einmal die ersten Tage nur gelacht haben über unser Aussehen und dankbar waren dafür, dass wir einfach nur Zeit mit ihnen verbringen.
3: Hast du da so einen besonderen Eindruck oder ein besonderes Bild, das dir dann noch vor Augen ist aus dieser Zeit?
4: Nein, mir bleibt vor allem im Kopf, dass die Kinder alle eben wirklich dankbar waren, dass sie überhaupt die Möglichkeit haben, zur Schule gehen zu können, obwohl die Schule, wie gesagt, ein ganz, ganz einfaches Gebäude war und dass sie voll mit Freude eigentlich bei der Sache waren. Ja.
3: Du sagst, ihr wart damals die ersten Touristen. War das aufgrund der politischen Lage damals?
4: Nicht die ersten, aber es gab dort wirklich sehr, sehr wenige. Und gerade in kleineren Dörfern, abseits der großen Tempel und bekannteren Sehenswürdigkeiten von Myanmar, hat man echt den Eindruck gehabt, dass wir sehr auffällig sind. Aufgrund unserer Größe, unserer Hautfarbe, unserer Kleidung und das hat die Menschen dort sehr, sehr neugierig auf uns gemacht und mir einmal persönlich ein Gefühl dafür vermittelt, wie sich vielleicht fremde Leute auch in Österreich fühlen, wenn sie von den anderen angesehen werden aufgrund ihres andersartigen Äußeren.
3: Das kenne ich auch sehr gut von längeren Reisen in anderen Kontinenten, zum Beispiel nach Indien, dass man da immer ein bisschen so wie ein Zirkuselefant betrachtet wird.
4: Also ein burmesischer Mönch, der war wirklich fasziniert, nicht nur darüber, dass wir kurze Hosen getragen haben als Männer, sondern auch über unsere behaarten Unterschenkel. Ja, er hat dann auch gefragt, ob er da sich das genauer anschauen darf und hat an unseren Haaren gezupft. Also es war ja durchaus lustig.
3: Du hast gesagt, du warst damals mit Studienkolleginnen unterwegs. Reist du auch alleine oder reist du lieber zu zweit oder zu mehreren?
4: Unterschiedlich. Also damals bin ich immer mit Studienkolleginnen, mit guten Freunden verreist. Dann gab es eine Phase, wo ich viel mit meiner Frau unterwegs war. Mittlerweile mache ich die meisten Reisen mit der Familie, gönne mir aber auch einige wenige Tage im Jahr, die ich dann allein unterwegs bin.
3: Gehst du da in die Natur oder gehst du da auch gern spezielle Sehenswürdigkeiten anschauen? Oder
4: wenn ich alleine unterwegs bin, sind es zumeist Reisen, die bei mir im Zusammenhang mit Natur oder genauer gesagt Bergsport stehen. Könnte aber auch sein, dass es irgendein für mich besonders interessantes Konzert ist oder Museum.
3: Meine Erfahrung ist auch, dass das Gehen ganz entscheidend ist, wenn man ein Land kennenlernen will, dass man nicht so schnell unterwegs ist, dass man mehr Zeit hat, sich selber mehr erdet.
4: Ja.
3: Dass es ganz gut ist, zu Fuß unterwegs zu sein.
4: Das ist etwas, dem ich nur zustimmen kann. Ich habe vor allem die größeren Reisen alle immer eigentlich nur mit Rucksack und öffentlichen Verkehrsmitteln zurückgelegt und ja, kaum Taxis genutzt, sondern ja, eben öffentliche Verkehrsmittel oder auch viele Strecken zu Fuß zurückgelegt, ja. Weil es einfach auch einem dann noch mehr entschleunigt, noch mehr Zeit gibt, das drumherum zu beobachten.
3: Im Sommer, im heutigen Sommer, habe ich mit meiner Tochter, mit meiner damals noch 17-jährigen Tochter, eine Reise gemacht nach Schweden und Dänemark. Und wir haben tatsächlich, meine Tochter hat sich das gewünscht, mit öffentlichen Verkehrsmitteln, wobei jetzt der Norden nicht das klassische Land ist, wo man mit öffentlichen Verkehrsmitteln so gut kommt. Die meisten fahren doch mit dem Auto oder fliegen hin und nehmen sich dann ein Mietauto. Aber wir haben das durchgezogen, wie früher, wie zu meinen Studentenzeiten. Und es war manchmal nicht unanstrengend, die ganze Bucherei und zu schauen, wo ist was frei und wie geht's. Aber es hat uns tatsächlich auch wieder ganz, ganz viele Begegnungen ermöglicht. Und es war eine sehr spannende Reise mit sehr vielen neuen Erfahrungen, mit sehr vielen neuen Perspektiven. Und also diese 3 Wochen waren von der Intensität her, ist uns das vollkommen wie ein viel längerer Zeitraum. Weil wir eben das so spontan gemacht haben und uns eben auch auf die Leute und auf die Bedingungen, die man eben da so hat, wenn man öffentlich reist, einzulassen.

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1: Gibt's so Erfahrungen, die du sagst, da war es echt schwierig oder das war echt gefährlich auf deinen Reisen?
2: Gefährliche Momente gab es relativ wenige. Wir hatten einmal ein Problem, als ich noch ganz jung war. Da bin ich mit meinem kleinen Bruder, er war damals 15 und ich war 18, auf Interrail-Tour gewesen, und weil das Ticket auch in Marokko Gültigkeit hat, sind wir dann gleich auch mit der Fähre nach Marokko und dort mit dem Zug herumgefahren. Da ist es uns einmal passiert, dass wir in einer Stadt ausgeraubt worden sind. Genauer gesagt, meinem Bruder ist das passiert. Sonst habe ich eigentlich persönlich niemals negative Erfahrungen gehabt. Meiner Frau sind in Südamerika zweimal die Schuhe gestohlen worden.
1: Die Schuhe.
2: Was vielleicht auch daran liegt, dass meine Frau relativ klein ist und dementsprechend ihre Schuhgröße auch gut passend zu sein scheint für die Leute in Südamerika.
1: Sportschuhe oder Bergschuhe?
2: Sportschuhe, einmal waren es Sportschuhe und einmal waren es Bergschuhe. Wobei ich sagen muss, das ist meiner Frau auch schon in Österreich passiert. Dass nach einer langen Wanderung und daran anschließenden Wirtshausbesuch ihre vorm Auto abgestellten Wanderschuhe auch weg waren. Ja.
1: Deine Frau so tolle Schuhe.
2: Scheinbar hat sie so tolle Schuhe, ja, oder ja, Schuhe in einer Größe, die viele andere Leute auch haben. Ja, oder meine Schuhe sind noch nie gestohlen worden. Ja. Entweder liegt es an der Schuhgröße oder am Geruch meiner Schuhe. Keine Ahnung, was da der Grund ist, dass die immer unversehrt geblieben sind.
1: Ich war mal auch mit meinem Mann in Indien und dann sind seine Sandalen kaputt geworden.
2: Ja.
1: Und dann habe ich ihm gesagt, lass sie einfach da stehen. Und tatsächlich, wenn man dort was stehen lässt, dann wird das im Regelfall genommen und repariert und zum Verkauf angeboten. Und wir sind die eine Straße hinuntergegangen und die andere wieder hinauf. Als wir die andere Straßenseite hinaufgegangen, waren seine Sandalen hier schon wieder zum Verkauf angeboten, repariert.
2: Hat er sie dann zurückgekauft?
1: Nein, ich glaube, er hat sie nicht zurückgekauft. Aber er hat sie ganz eindeutig wieder erkannt.
2: Und zurückbekommen dann auch?
1: Nein, weil er wollte sie ja nicht. Er wollte sich neue kaufen.
2: Ja.
1: Das hat sie dann einfach da lassen und sie wurden recycelt, also upcycelt. Und
2: ja, also im Grunde eine positive Sache. Ja.
1: Warum zahlt es aus, dass man sich einmal so ein bisschen ins Ungewisse traut?
2: Weil man einfach jede Menge neue, interessante Erfahrungen machen kann. Man kann interessante Bekanntschaften machen und man kann aber auch ganz einfach einmal Zeit für sich selbst gewinnen, Abstand gewinnen zum Alltagstrott und sich selbst reflektieren und über Dinge nachdenken, über die man vielleicht ja zu Hause nicht nachdenkt oder die man vielleicht zu Hause auch ganz anders sieht. Und was ich ein bisschen auch in meinem Freundes- oder Bekanntenkreis bemerke, es gibt viele, die verreisen nicht so gerne, aber vor allem deshalb nicht, weil ihnen die Vorabplanung, die Vorbereitung zu mühsam ist. Wenn sie sich dann aber doch überwunden haben und eine Reise antreten, sind sie dann meist nachher doch glücklich darüber, dass sie das dann getan haben. Also es scheitert meiner Ansicht nach bei vielen ganz einfach daran, dass sie vielleicht zu faul sind für die Organisation, für die Vorabplanung oder ganz einfach auch aufgrund von Arbeit oder familiären Verpflichtungen ja schlicht und ergreifend die Zeit zu knapp ist, ja, für das Reisen.
1: Apropos familiäre Verpflichtungen, kannst du dir vorstellen, du hast ja noch zwei relativ kleine Kinder. Kannst du dir auch vorstellen, diese Kinder einzupacken und mit ihnen eine längere Reise zu machen?
2: Ja, haben wir auch schon getan, da ich bei beiden Kindern zumindest 2 Monate auch zu Hause in Karenz war und die Zeit sich auch mit der Karenz meiner Frau überlappt hat, haben wir jeweils 1 bis sogar 2 Monate genutzt, um mit den Kindern zu reisen. Allerdings wollte ich da keine langen Flugreisen mit den Kindern machen, sondern da haben wir uns auf Reisen im Umkreis von Österreich beschränkt. Österreich-Rundtour bzw. ja, Italien, Kroatien ist weniger riskant, weniger aufwendig. Man kann die Reise einfacher eigentlich jederzeit abbrechen und ja, mit dem eigenen Auto oder auch mit dem Zug wieder nach Hause fahren. Aber hat sehr gut funktioniert, auch wenn es mal so war, dass man 6 Wochen lang am Stück nicht zu Hause war. Ne?
1: Hat das den Kindern Spaß gemacht auch?
2: hat den Kindern Spaß gemacht, immer auch Neues zu entdecken, wenngleich auch nicht alle Nächte dann so super ruhig verlaufen sind aufgrund des häufigeren Ortswechsels natürlich und der immer unbekannten neuen Betten.
1: Unsere Sendung heißt ja Perspektivenwechsel. Kannst du das irgendwie benennen? Wie hat das Reisen oder was konkret, welche konkreten Erfahrungen haben deine Perspektive aufs Leben auch verändert durch das Reisen? Was waren da so neue Erkenntnisse, wo du sagst, wenn ich nicht auf Reisen gegangen wäre, hätte ich diese Perspektive nicht?
2: Ja, eine finde ich ganz wichtige Erkenntnis ist die, dass es überall auf der Welt extrem viele freundliche und hilfsbereite Menschen gibt, ja, oft auch in Ländern oder Regionen, die vielleicht oder wo man vielleicht gehört hat, dass die Leute dort nicht so freundlich sind oder dass es dort gefährlich sein soll. Also da war ich fast immer positiv überrascht. Es gibt überall, wie gesagt, extrem nette, hilfsbereite Menschen. Das andere, was man auch immer merkt, wenn man auf Reisen geht, gerade auf Reisen außerhalb Österreichs oder Europas, ist die Tatsache, wie gut es uns eigentlich geht, wie hoch unser Lebensstandard ist, den wir hier in Österreich genießen dürfen. Umgekehrt bekommt man aber, finde ich, bei Reisen immer wieder auch vor Augen geführt, wie wenig es teilweise braucht, um glücklich zu sein. Wie wenig jetzt an materiellen Gütern.
1: Hast du manchmal auch das Gefühl gehabt, du würdest gerne da bleiben in einem anderen Land?
2: Ja, allerdings immer nur zeitlich begrenzt. Also auch da habe ich viel darüber nachgedacht, aber bin dann immer zum Schluss gekommen, dass ich eigentlich sehr froh bin, doch jederzeit nach Österreich zurückkehren zu können, weil es uns eben hier wirklich sehr, sehr gut geht, ja, weil wir eben in einem sicheren Land leben mit sehr hoher Lebensqualität, wo auch sehr, sehr viel nach wie vor sehr gut funktioniert.
1: Wie siehst du, ach ja Gott, angesichts der momentanen Herausforderungen, diese Welt, du hast gesagt, du warst immer positiv überrascht, wenn du in andere Länder reist. Wie geht es dir momentan mit deinem Blick auf die Welt als Ganzes?
2: Ja, es gibt viel Anlass, pessimistisch zu sein. Das wird einem auch ständig durch die Zeitungen und Medien so vermittelt, die ja voll von negativen News ständig sind. Ich bin aber grundsätzlich Optimist und sehe das eher positiv, denn wie gesagt, es überwiegt meiner Erfahrung nach in fast allen Ländern die Anzahl der Menschen, die ja, freundlich, hilfsbereit, sozial engagiert sind. Und es könnte, ich weiß nicht, wie viele Menschen haben wir aktuell, 8 Milliarden oder bald einmal 9 Milliarden Menschen, es könnte bei so vielen Egos noch sehr, sehr viel schlechter, turbulenter und gewalttätiger zugehen. Und denke, dass es wahrscheinlich noch viel besser laufen könnte, auch in Zukunft, wenn die Leute eben teilweise ihre Scheuklappen ablegen, vielleicht auch allesamt etwas mehr reisen und mehr auch mit anderen Ländern und den dortigen Kulturen in Kontakt treten.

0: Ja, grüß dich, Manda. Schön, dass du auch bei unserer Sendung heute dabei bist zum Thema Reisen. Bist du schon viel gereist in deinem Leben?
1: Danke, es ist auch schön, hier zu sein. Also mein ganzes Leben ist sehr bunt und interkulturell, so würde ich sagen. Ich bin in Deutschland geboren, aber meine Mutter kommt aus Kosovo und mein Vater aus Bosnien. Also ich habe viele Familien auch in Deutschland, da war ich sehr oft, und viele Familien in Kosovo, auch in Bosnien. Mein ganzes Leben lebe ich aber in Kroatien. Durch mein Studium habe ich ein paar Erasmus-Plus-Projekte mitgemacht. Ich bin nach Jordanien gereist und auch zweimal nach Spanien. Ja, ich glaube, ich habe viel in meinem Leben gereist, aber ich will auch noch mehr reisen, hoffentlich.
0: Jordanien ist ja ein ganz spannendes Land. Was hast du dort gemacht?
1: Ja, Jordanien ist eine meiner Lieblingsreisen. Es war sehr toll und etwas ganz anderes für mich. Das war auch meine erste Reise außerhalb Europas und das war etwas ganz anderes für mich. Ich bin dort mit einem Erasmus-Plus-Projekt hingereist und wir waren da eine Woche. Wir waren in Amman, aber wir haben auch Wadi Rum-Wüste besucht und wir waren da eine Nacht. Wir haben dort geschlafen in so kleinen Hütten, das war auch sehr spannend. Und es war wirklich unglaublich. Das ist eine Erfahrung, die ich nie vergessen werde, sicher. Das ist etwas ganz anderes für mich.
0: Du warst ja da auch immer mit internationalen Gruppen unterwegs, mit vielen Menschen aus anderen Ländern auch dort unterwegs?
1: Ja, genau. Wir waren dort, ich denke, 30 oder 40 Leute aus allen verschiedenen Ländern. Das war auch sehr interessant, so auf Englisch zu sprechen miteinander und über andere Kulturen zu lernen, alle zusammen.
0: War das auch der Sinn dieser Erasmus-Projekte oder was war da die Intention? Du selber hast ja Sozialpädagogik studiert. War das im Rahmen deines Studiums oder einfach so allgemein?
1: Das war nicht genau im Rahmen meines Studiums. Ich habe auch durch mein Studium gearbeitet. Also das war durch meine Arbeit. Ich war Projektleiter von Erasmus-Plus-Projekten und so habe ich die Chance auch gekriegt, dass ich als Teamleiter Jordanien-Reise, ja.
0: Also, das heißt, du hast überhaupt solche Reisen auch organisiert?
1: Genau, und ich habe auch Leute von Kroatien gesammelt und die Leute auch in Gruppen zu anderen Ländern auch geschickt. Das war mein Job.
0: Aha, das war während des Studiums dein Job? Oder?
1: Genau, ja, während meines Studiums. Ich habe 2 Jahre in einem NGO gearbeitet, als Projektleiter mit Erasmus Plus. Also wir haben meistens mit jugendlichen Leuten gearbeitet, auch mit Kindern, auch mit älteren Leuten. Es war sehr interessant und sehr spannend, aber meine Abteilung war international, also Erasmus Plus und Europäische Solidarität Korpus. Da haben wir jede 2 Monate 10 Freiwillige aus verschiedenen Ländern bei uns bekommen und die haben dort 2 Monate verschiedene Aktivitäten durchgemacht. In Daruvar, in Kroatien.
0: Was war die Intention hinter diesen Programmen?
1: Also jedes Projekt hat ein anderes Ziel gehabt. Zum Beispiel, wir haben auch so ein Sommerprojekt gehabt und wir haben ein international Campingbesuch gemacht. Und ich und die 10 Freiwillige, wir haben alles organisiert, dass wir eine Woche Camping machen. Und da haben wir 100 Leute von verschiedenen Ländern wieder bei uns gehabt und wir haben dafür besorgt, dass, also wir haben das alles so geplant, von Essen, wo die Leute schlafen, welche Aktivitäten die machen, wer kann mit was mithelfen, wer kann welche Aktivität durchführen, so wie tanzen, singen oder etwas spielen. Wir haben auch Kinder dort gehabt, also wer übernimmt die Kinder, was machen wir. Wir haben dafür besorgt, dass Intercultural Exchange,
0: das interkultureller war, Austausch
1: war. Genau, war das, ja, Sinn, das ja? War das der wichtige Ziel, okay, unseres Projektes.
0: Hast du durch diese Arbeit auch eine andere Perspektive auf die Welt und auf das Miteinander der Menschen?
1: Mein Job mit diesen Projekten und auch wie ich so viele Leute kennengelernt habe, ich habe viel gelernt, dass wir alle so verschieden sind und jemand bringt etwas anderes zu dieser Welt und das ist so wunderschön. Also es ist wunderschön, dass nicht alle so wie ich sind oder alle so wie du sind. Es ist wunderschön, dass jeder hat ein anderes Ziel im Leben, jeder bringt etwas Neues und etwas Verschiedenes und es hilft auch, so andere Perspektive zu sehen, wie Leute bei einem Problem differente andere Lösungen haben. Das ist auch sehr wichtig für mich, ich werde so sagen.
0: Ja, das heißt, man kann auch lernen, eben Probleme zu lösen auf verschiedene Weise, oder? Diese, deine Arbeit hat ja auch nachhaltig dein Leben beeinflusst. Du hast ja auch deinen Partner kennengelernt auf einer dieser Reisen.
1: Ja, genau. Das war eine Reise nach Spanien. Wir waren eine Woche in Barcelona und dort habe ich meinen Mann Fehmi kennengelernt. Und ja, nach dem Projekt ist er auch mit dieses ein anderes Projekt, der Europäische Solidarität Korpus, ist nach Kroatien gekommen. Und ich war sein Teamleiter. Das war auch ein bisschen komisch, aber ja, es ist dann in eine andere Richtung gegangen und ja, ich bin froh, dass es so ist. Und es ist auch schön, mit jemandem Leben zu teilen, wer nicht von gleicher Kultur kommt, gleicher Land. Wir können voneinander sehr viel lernen und das ist auch für mich wunderschön und sehr spannend, mit ihm mein Leben zu teilen.
0: Er ist ja doch auch schon eine ziemlich andere Kultur, er ist aus der Türkei. Was sind da die größten Unterschiede?
1: Türkei ist mehr konservativ, würde ich sagen. Religion, Islam ist sehr wichtig auch in der Türkei. Ja, Kroatien ist ein bisschen weniger, mehr offen, oder wie kann ich das?
0: Ja, wobei in Kroatien auch ein sehr traditionelles Christentum ist eigentlich.
1: Ja, ist auch, aber für Jugendliche nicht so viel. Aber in der Türkei, die Jugendlichen sind so, die müssen religiös sein, die müssen ins Moschee gehen. Es ist sehr wichtig, Familie ist sehr, sehr wichtig und Tradition, Religion ist sehr wichtig, dass die auch jugendliche Leute das übernehmen. In Kroatien es ist es mehr so, okay, meine Eltern sind religiös, aber ich muss nicht religiös sein. Aber ich kann meinen Weg suchen. Das ist, ich denke, der größte Unterschied.
0: Du bist ja auch jetzt hierher gereist nach Österreich, ist ja auch eine Reise und du hast dich entschieden, da hier jetzt zu leben und zu arbeiten. Wie ist jetzt deine Perspektive auf Österreich bis jetzt?
1: Ja, also als ich noch klein war, ich habe immer gesagt, ich werde nicht in Kroatien leben, ich will in verschiedenen Ländern leben, ich will mehr lernen, ich will mehr erfahren, weil Kroatien ist einfach zu klein geworden für mich. Und ich bin sehr froh, dass ich in Österreich bin. Ich habe erst gedacht, ich werde vielleicht nach Deutschland gehen oder vielleicht Schweden oder irgendwo. Aber meine Eltern leben hier schon 7 oder 8 Jahre in Graz. Und deswegen bin ich auch hier gekommen, weil es ist leichter, wenn du jemanden kennst. Und ja, ich bin sehr zufrieden bis jetzt. Ich liebe meinen Job hier. Ich liebe in Caritas zu arbeiten. Mit Jugendlichen, mit Flüchtlingen. Es ist auch so ein interkulturelles Unternehmen wieder. Und das ist etwas, was ich sehr mag. Und ich kann mein Leben hier vorstellen. Ich glaube, ich bleibe hier 5 bis 10 Jahre und danach will ich wieder irgendwo weitergehen und mein Leben irgendwo anders ausmachen.
0: Das heißt, du kannst dir auch vorstellen, wieder in ein anderes Land weiterzuziehen.
1: Ja, das kann ich mir sicher vorstellen.
0: Das heißt, du bist eine Europäerin, eine richtige Europäerin. Du bist jetzt nicht mehr so auf die Nation beschränkt, sondern du bist mehr so eine Europäerin oder eine Weltbürgerin, kann man das so sagen?
1: Ich glaube ja, weil meine Eltern sagen immer, oh, du musst ein Haus kaufen, weißt du, zum Beispiel in Graz oder in Kroatien. Aber ich sehe das nicht so. Ich will nicht ein Haus haben und da bleiben müssen. Also ich will frei sein, ich will gehen, wo ich will und ja, ich glaube, das ist sehr wichtig, weil wir haben nur eine Chance, dieses Welt zu erleben und ich will alles erleben, was ich kann.
0: Ja, ein spannender Zugang. Ja. Vielleicht noch kurz zu dieser Arbeit hier in Rottenmann mit den Jugendlichen. Wir haben ja Jugendliche aus 3 Ländern eigentlich, aus Syrien, Afghanistan und Somalia. Wie geht es dir mit diesem interkulturellen Gemisch und wir haben auch im Personalteam mehrere verschiedene Nationen. Was siehst du da als Chance und was sind für dich so die größten Herausforderungen? Vielleicht anders, du hast ja einen sehr guten Zugang zu den Jugendlichen, du tust dich auch leicht mit der Sprache und kannst auch Türkisch ein bisschen und redest dann auch, findest da auch eine sprachliche Brücke. Warum fällt dir dein Zugang so leicht, mit diesen jungen Menschen zu arbeiten?
1: Ich glaube, dass ich die Jugendlichen vielleicht ein bisschen leichter verstehen kann, weil ich bin kein Flüchtling, aber ich bin auch jetzt in ein neues Land und die fragen mich auch immer, oh, du bist hier nur 3 Monate, ich bin hier 6 Monate. Also es gibt Jungs auch hier, die länger als ich in Österreich sind und es ist vielleicht leicht für die Jungs zu...
0: anzudocken bei dir. Und
1: ja, so Empathie zu haben, weil die wissen, wie ich mich fühle vielleicht und ich kann ein bisschen wissen auch, wie die, natürlich nicht ganz, weil die haben eine schwerere Geschichte da hinten, aber ich kann vielleicht ein bisschen leichter dazu kommen, die Jungs zu verstehen und ich habe auch früher mit Jugendlichen gearbeitet und vielleicht deswegen kommt es mir ein bisschen leichter, mit den Jungs umzugehen. Ja, ich kann auch, ein kleines Teil meiner Familie ist auch islamisch und ich kann auch verstehen, zum Beispiel, wenn die Feiertage haben oder wie es geht mit Beten oder so verschiedene Dinge, die vielleicht andere Leute nicht wissen. Ich weiß ein bisschen davon, sagen wir so.
0: Wenn man aus so einem multikulturellen Land kommt wie du aus Kroatien, ist das dann generell so, dass die Leute auch gern mehr reisen und mehr unterwegs sind in andere Länder? Oder ist das die Jugend oder wie ist das in dem Land, wo du herkommst?
1: Ich glaube, es ist mehr, dass die jugendlichen Leute reisen. Und jetzt haben die Jugendlichen mehrere Chancen, auch ohne Geld zu reisen.

0: Flugzeug, aber wenn es nicht so weit ist, wir mögen auch mit Auto irgendwo fahren, auch mit öffentlichen Verkehr, es macht nichts. Also wir schauen immer, was ist die günstigste Option, einen Weg, durch wir mehr sehen können.
1: Gibt es ein Land, das dir besonders gut gefällt bis jetzt? Also Jordanien hast du gesagt, oder gibt es auch ein Land, wo du noch unbedingt hin möchtest?
0: Ich möchte unbedingt nach Japan gehen. Was ich online sehe von Japan, gefällt mir sehr. Es ist auch etwas ganz anders und ich glaube, das wird meine nächste Reise sein. Hoffentlich vielleicht nächstes Jahr machen wir etwas aus, ja, Japan zu besuchen.
1: Vielleicht noch ein Schlusswort. Was hast du auf deinen Reisen bis jetzt gelernt? Was waren so die großen Erfahrungen, die du für dich gemacht hast? Wie hat es dein Leben bereichert?
0: Ich glaube, es hat mich mehr offen als Person gemacht. Also ich habe gelernt, wie ich schon gesagt habe, das ist so wunderschön, dass wir alle verschieden sind. Und manche Leute denken, oh, alle müssen so wie ich sein, alle müssen gleiche Musik hören, gleiche Religion haben. Aber das sehe ich nicht so. Ich sehe das so, dass jeder Mensch eine andere Farbe in dieses Welt bringt und es ist so wunderschön, bunt zu sein, so würde ich das sagen.

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1: Kurzer Disclaimer, der liebe Marc hat in dieser Folge sein Mikrofon etwas zu laut aufgedreht, was in einem schaurigen Ton manchmal resultiert. Aber vielleicht passt es auch zur heutigen schaurigen Folge. Dennoch viel Spaß heute bei Niemandsland.

0: Im Winter 1801 leisten zwei verfeindete Leuchtturmwärter gemeinsam den Dienst am abgelegensten englischen Leuchtturm, The Smalls. Als einer der beiden dann stirbt, baut der andere aus Angst vor einem Mordprozess eine Kiste als Sarg und nagelt sie an den winzigen Leuchtturm. Sein einziger Freund für die nächsten Monate ist also eine Leiche. Das ist die furchtbare Geschichte des Smalls Lighthouse Unglücks. Lieber Marc, und damit herzlich willkommen wieder mal zu einer Leuchtturmgeschichte.
1: Ja, das fällt mir auch auf so ein bisschen. Du bist ein bisschen Leuchtturmliebhaber, gell?
0: Naja, es ist erst die zweite, aber die wirklichen Fans werden das schon bemerkt haben. Bei der letzten Leuchtturmfolge habe ich gesagt, das wird jetzt eine Trilogie, die ich diese Staffel noch mache. Drei Leuchtturm-Episoden, und ich habe es dann auch nie gemacht.
1: Ja, okay.
0: Und jetzt, mit 20 Folgen später, kommt die zweite. Also irgendwie halte ich mein Versprechen doch ein, muss man schon sagen.
1: An das konnte ich mich gar nicht mehr erinnern.
0: Kannst du noch erinnern, um was die letzte Leuchtturmgeschichte war?
1: Ja, so im Hinterkopf.
0: Ja, na, es war Eilean Moor, da in Schottland oben, wo drei Leuchtturmwärter spurlos verschwunden sind, Marc.
1: Ja, genau.
0: Bis heute noch nicht weiß, was mit ihnen geschehen ist. Supernatürliche Vögel, von denen war da zum Beispiel die Rede.
1: Ja, das ist
0: Aliens natürlich. Heute wird es nicht so
1: das Wahrscheinlichste.
0: Übernatürlich, aber es wird trotzdem recht, wie soll ich sagen, makaber. Wie so oft
1: okay,
0: auf so
1: da bin ich schon gespannt.
0: Ja, aber und wir sind wieder, wie du schon richtig bemerkt hast, wir sind wieder in Großbritannien.
1: Genau, also wir haben jetzt eigentlich so eine ja, gefühlte Europa-Tournee gerade in dieser Staffel.
0: Wirklich?
1: Also, immer, ja, stimmt, wir, ja. Wir sind schon sehr häufig in Europa unterwegs.
0: Stimmt, gewesen. Ja, in Jütland waren wir schon, in Ireland's Eye, aber ja, stimmt, das ist
1: genau.
0: Alles das
1: Kefalonia zu Beginn.
0: Auch eine europäische Insel. Naja, das ist absolut recht, Marc. Und heute die Folge 69, ja.
1: Genau. Und vielleicht machen wir wieder einmal ein Intro für alle
0: ja,
1: Menschen, die
0: du
1: eigentlich gar nicht
0: gerne
1: genau wissen, was um was dieser Podcast handelt. Das ist der Podcast Niemandsland und hier geht es meistens um Entdeckungsgeschichten, schaurige Geschichten aus vergangenen Zeiten, aber manchmal auch ganz nette Storys
0: ja,
1: mit dabei. Und wir nehmen uns immer meistens eine Insel als Vorbild und der eine oder andere, der eine darf dem anderen dann die Geschichte erzählen. Und jetzt ist der Jakob dran diese Woche.
0: Ja, ich habe meine ja, wieder schaurige Geschichte mal ausgesucht. Jetzt habe ich ein paar lustige Folgen auch gehabt, muss man sagen. Da die ja, Fire Festival und so, immer lustig, ja. So lustig waren es gar nicht.
1: Mehr oder weniger lustig, wie man es jetzt, nimmt, würde ich ja sagen.
0: Ja, aber die Leute wollen keine, weißt du, die wollen Drama und Mord und Totschlag hören.
1: Ja, ist für mich ja auch immer sehr interessant, wenn es richtig zur Sache geht.
0: Ja. Ja, schönes Intro, Marc. Bist du bereit für diese Leuchtturm-Episode heute?
1: Ja, ich fühle mich schon so, wie als wäre ich von Wasser umgeben.
0: Ja, es ist eh kalt und ungemütlich draußen. Perfekt, würde ich sagen. Legen wir los.
1: Schieß los.
0: Ja. Also Leuchttürme an den Küsten und auf den Inseln Großbritanniens und eigentlich auf der ganzen Welt gibt es schon fast so lange, wie es Menschen gibt, die mit dem Schiff reisen. Es ist ein ganz altes Konzept, der Leuchtturm. Mhm. Also es gibt zum Beispiel ganz in der Nähe vom heutigen Schauplatz auf Dover gibt es einen fast 2000 Jahre alten römischen Leuchtturm, immer noch.
1: Okay.
0: Ja, den Pharos von Dover heißt der. Also falls ihr mal da in der Gegend seid, die White Cliffs of Dover anschauen, dann würde ich auf jeden Fall zum Pharos auch. Also ein ganz altes Konzept und, wie du natürlich auch weißt, für jeden Leuchtturm, zumindest damals, brauchte man auch einen oder mehrere Leuchtturmwärter.
1: Ja,
0: inzwischen sind sie alle automatisiert, also dieser Beruf ist eigentlich ausgestorben. Aber es hat extrem viele Leuchttürme, also gibt es immer noch extrem viele Leuchttürme und du hast auf jeden einfach zumindest zwei Menschen gebraucht. Also es war eigentlich ja, ziemlich in need, dieser Job. Du hast eigentlich viel Leuchtturmwärter gebraucht damals.
1: Ja, und es war natürlich meist recht schwierig, oder? Weil diese Leuchttürme ja so oder sehr viele an sehr außergewöhnlichen Plätzen weit draußen am Meer
0: ja,
1: waren.
0: Also heute mit so den neuen Regelungen und so wird es eh nicht mehr gehen, weil du musst noch mehrere Monate, meistens fast Jahre teilweise, irgendwie so einen kleinen Raum eingepfercht auf so einen Felsen. Glaub also auch so psychologische Probleme waren ja damals noch nicht so das Thema, muss man dazu sagen. Und das ist, manchmal sind nicht die Leute gestorben oder sind einfach wahnsinnig geworden und ja, mei, das ist halt so, gehört dazu zum Leben damals. Ja. Also es war anscheinend echt sehr üblich, dass bei so Schichten einfach zumindest einer stirbt, habe ich so gelesen.
1: Boah, das ist eigentlich,
0: also man, anscheinend ja, hat man jetzt so kurz, also sehr gut bezahlter Job damals und oft haben die Leute auch Alternative einfach gehabt. Keine Ahnung, so Schiffsmänner, die schon oft so alte Matrosen und so, die irgendwie für den normalen Matrosenjob schon zu gebrechlich waren, sind dann oft auf Leuchttürme gegangen und dort dann gestorben oder den Verstand verloren. Und so auch heute, Marc.
1: Ich bin gespannt.
0: Ja, und was ich auch nicht gewusst habe, jahrhundertelang eigentlich wurden Leuchttürme von privaten Unternehmen betrieben. Also die waren nicht einmal irgendwie staatlich, sondern es waren oft so, die haben so Einzelunternehmen oder so, oft ganz kleine Unternehmen. Und jetzt ist natürlich auch zum Beispiel oft vorgekommen, wenn dieses Unternehmen pleite gegangen ist, dann haben sie einfach das Geld nicht mehr gehabt, dass die Leuchtturmwärter abholen und dann sind die einfach gestorben.
1: Die haben es einfach dort lassen.
0: Ja, okay. Es war oft egal, oder sie haben es vergessen oder irgendwie
1: crazy.
0: Nicht mehr gewusst und so. Und wer soll den Rettungsversuch jetzt finanzieren und dann haben sie es einfach oft dort lassen. Ja. Und heute auch so eine faszinierende Geschichte, nämlich vom The Smalls Leuchtturm. Eigentlich eine ganz bekannte Leuchtturmgeschichte, muss man sagen. Die spielt nämlich auf einer kleinen Felseninsel, 20 Meilen westlich von Wales, dazu spielt er noch mehr, und ist damit der abgelegenste aller englischen Leuchttürme anscheinend. Mhm. Also zum nächsten Festland oder so. Und ja, also ein sehr ungemütlicher Job dort. Und obwohl das Smalls Leuchtturm heute ein modernes, gut konstruiertes und halbwegs großes Design aufweist, war die erste Version des Leuchtturms im Jahr 1775 nur eine winzig kleine Holzhütte, also wirklich wie ein kleiner Raum eigentlich, auf Stelzen, die im Sturm herumwackelten und in der gerade so zwei Personen Platz hatten. Also es war nicht einmal irgendwie mehrere Stöcke, es war wirklich ein Raum und darüber war das Licht. Ja. Und der erste Smalls Leuchtturm wurde jetzt zwischen 1775 und 76 von einem Liverpooler Instrumentenbauer Henry Whiteside gebaut. Davor hatte er, muss man dazu sagen, noch nie einen Leuchtturm oder auch nur ein Haus designt. So dachte, ja, jetzt probier mal.
1: Warum hat er das dann gemacht?
0: Also ne, der hat den Auftrag gekriegt von einem gewissen John Phillips. Das war so ein Händler aus Liverpool, so ein Geschäftsmann, der sich dachte, er startet jetzt ein Leuchtturmunternehmen. Und hat dafür irgendeinen Tischler, Handwerker gebraucht und vielleicht waren alle anderen busy, ich weiß es nicht. Auf jeden Fall ein Instrumentenbauer, also so ein Geigenbauer hat er sich da engagiert.
1: Du bringst es schon zusammen.
0: Ja, man muss eh sagen, also der Leuchtturm an sich ist schon okay, ist also ein ganz cooles Design. Und falls ihr mal in London seid, habe ich gelesen, im Science Museum in London steht ein Modell von diesem Leuchtturm, kann man sich anschauen. Also von der alten Version. Auf Google seht ihr das natürlich auch. Ja. Auf jeden Fall wurde der dann 1777 in Betrieb genommen und der ursprüngliche Sockel und die Struktur wurden an Land in Igamlin in Wales, nicht Igamlin schreibt man, Igamlin,
1: okay.
0: Bei diesen walisischen Namen, ich weiß nicht genau, wie man es ausspricht, muss ich sagen.
1: Ja, ich tue mir da auch sehr schwer, also.
0: Ja, also das ist auf jeden Fall an Land gebaut worden und ist dann dort zu diesem Felsen gebracht worden und wurde dort wieder aufgebaut. Ursprünglich war die Verwendung von Eisenpfählen geplant, die sich jedoch als ungeeignet erwiesen. Daher wurde ein Holzturm auf 9 in den Felsen gebohrte Eichenpfähle gebaut, mit einer achteckigen Hütte, die sich 20 Meter über dem Riff befand. Also schon sehr hoch eigentlich.
1: Mhm.
0: Ja. Und die Pfahlkonstruktion sollte es den Wellen jetzt ermöglichen, durch die Beine zu schwemmen und die Holzpfähle sollten sich mit den Wellen biegen. Also das war so das Design. Damals haben sie halt noch nicht so die Konstruktion, glaube ich, gehabt, dass so Wellen standhalten würde. Weil eigentlich die Leuchttürme, die wir so kennen, ist ja auch so ein hoher Turm einfach.
1: Ja, genau, das ist eigentlich das, was man so im Kopf hat.
0: Ja, irgendwie. Aber ich glaube, die Wellen dort sind auch so stark und die Winde, das hätte da gleich den Turm umgeschmissen einfach. Ja, ja und um jetzt diesen Leuchtturm einzuwehren, auch eine lustige Story, besuchte jetzt dieser Instrumentenbauer, der Whiteside, im Turm alleine im Jahr 1777, um da mal Probe zu wohnen und saß dort aufgrund des Wetters einen Monat lang alleine fest. Er wollte nur so mal übernachten.
1: Sehr gut.
0: Also es steht schon in einem schlechten Omen eigentlich, muss man sagen.
1: Irgendwie schon,
0: ja. Diese ganze Operation, ja. Und in dieser Zeit wurde der Leuchtturm durch die Stürme fast wieder zerstört. Und zudem gingen ihm dann die Lebensmittel aus. Und jetzt ziemlich arg in seiner Verzweiflung schickte er eine Flaschenpost los. Also er hat nicht mehr gewusst, was er machen soll.
1: Ja, nicht sehr zuverlässig. So
0: Flaschenpost. Ja, würde man annehmen, aber er schickt diese Flaschenpost jetzt an einen Freund. Und wie durch ein Wunder wurde sie ein paar Tage später an Land gespült tatsächlich und an die Adresse seines Freundes zugestellt, der ihm dann gerettet hat. Ja. Also weiß nicht, was da die Chance ist. Es gibt sicher Studie darüber, die Chance, dass so Flaschenpost ankommt. Das kann natürlich 2%. Dauern. Irgendwo haben wir das eh schon mal gehabt, die zur Flaschenpost, die so 100 Jahre unterwegs war oder so, oder? Im Franz-Josef-Land. Franz-Josef-Land, ja, stimmt.
1: Ja, das kann sein.
0: Ja. Und nach diesem Sturm jetzt im Dezember 77, wo dieser Instrumentenbauer fast gestorben wäre, konnte sich der Betreiber es nicht leisten, den Turm weiter zu reparieren. Also kurzes Unterfangen eigentlich. Daraufhin entfernte er die Leuchtturmwärter und löschte das Licht. Also er war jetzt nicht einmal ein paar Monate irgendwie im Betrieb. Dann ist einer scheiß Geld ausgegangen.
1: Ja, das war's.
0: Ja, nein, nicht ganz.
1: Danke fürs Zuhören.
0: Ciao, ciao. Das war's noch nicht ganz, denn der Philipp bat jetzt das Committee of Liverpool Traders, wo er auch ein Teil davon war, um Hilfe. Und die haben anscheinend jetzt die Mittel hergegeben, um die notwendigen Verbesserungen vorzunehmen. Es wurden neue Öllampen installiert und eine Nebelglocke angebracht für so Notfälle oder so. Zusätzlich hölzerne Stützen wurden angebracht, um die Struktur zu verbessern. Ja, und nach den Verbesserungen ging der Pachtvertrag mit einer Laufzeit von 99 Jahren im Juni 78 wieder an John Phillips zurück. Also dem steht jetzt nichts mehr im Wege, Mark. Super. Würde man meinen, ja. Ja, traditionellerweise waren in britischen Leuchttürmen immer zwei Männer auf ihren Posten, welche sich abwechselten, sodass das Licht nie ausgehen würde. Weil es muss ja ständig brennen in der Nacht, am Tag. Und während der eine schläft, kann der andere schauen, dass es brennt und so abwechseln. Ja.
1: Sehr große Verantwortung, der Job eines Leuchtturmwärters.
0: Ja, ey, wird dann dazu eher noch. Da hat es nämlich große Strafen ergeben, falls dieses Licht ausgeht. Da wird dann nicht einmal drüber reden. Ja, auf jeden Fall im Jahr 1801 war das Zweierteam Thomas Howell und Thomas Griffith, also zwei Thomas, auf dem Smalls Leuchtturm stationiert. Die Arbeit auf dem Leuchtturm im 19. Jahrhundert war, wie schon gesagt, ein sehr harter Job. Aber für Thomas Howell wurde sie zu einem wahren Albtraum, der ihn für den Rest seiner Tage verfolgte. Aber dazu gleich mehr, Marc. Ich habe es ja schon im Intro angekündigt, dass das eine dramatische Story heute wird.
1: Ja.
0: In einem durchschnittlichen englischen Leuchtturm verbrachte man 4 bis 6 Monate auf seinem Posten, also ein gutes halbes Jahr zu Zweitheit. Die Hauptaufgabe besteht darin, die Lichter an der Spitze um jeden Preis in Betrieb zu halten, da andernfalls hohe Geldstrafen fällig wurden, also wirklich richtig hohe Geldstrafen, die Wärter oft selbst zahlen mussten. Also aus eigener Tasche, das hat dann nicht einmal das Unternehmen gezahlt. Das hat man sozusagen in Kauf nehmen müssen, wenn man am Leuchtturm geht. Wenn ich verkacke, dann ist eigentlich meine Existenz ruiniert, weil das kann man niederleisten sozusagen. Und wenn dann auch wirklich was passiert, also ein Schiff wegen dir sozusagen, wo eine...
1: Ja, dann ist es sowieso vorbei. Dann
0: kommst du sowas ins Gefängnis und was weiß ich. Ja. Ja, und wie du denken kannst, es gab nur sehr wenig Unterhaltung, kein Fernseher, kein Smartphone, nix. Und Paranoia und Lagerkoller waren bei langen Aufenthalten an einem solchen Ort an der Tagesordnung. Durch die zurzeit sehr gute Bezahlung und das Mangel an Alternativen fanden sich trotzdem viele Männer, so wie die zwei Thomas, die diesem einsamen Job nachgehen würden. Und jetzt, Marc, ich glaube, es ist jetzt schon ein guter Zeitpunkt, um dieses kleine Eiland, würde ich es nicht einmal nennen, es ist eigentlich nur ein kleiner Fels. Wir haben uns heute dazu entschieden, keine Guest-Geofacts zu machen. Es haben sich einige Leute schon wieder gemeldet bei mir, aber ich habe mir gedacht, das ist keine gute Folge.
1: Es ist so klein, da reicht es, wenn sie macht. Da bin ich noch gut genug sozusagen.
0: Ja, genau. Nächste Folge versprochen, gibt es dann wieder eine ordentliche Insel, wie man sagen würde, mit Guest-Geofacts. Heute macht es leider nur der Marc. Viel Spaß mit
1: dir. Ja, sorry.
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1: Yes, The Smalls oder auch The Smalls Lighthouse, wie du bereits angesprochen hast, ist in Wirklichkeit eigentlich gar keine richtige Insel, sondern es sind so zwei kleine Steine nebeneinander, würde man sagen.
0: Ja.
1: Und ich habe jetzt gar nicht genau gefunden, wie groß sie wirklich sind. Ich habe es mir zwar auf
0: also Google sagen wir so, angeschaut. Sie sind so klein, dass es nicht einmal einen Wikipedia-Eintrag über diese Insel gibt. So.
1: Genau, so klein muss man sich das vorstellen. Aber ich habe trotzdem einiges herausgefunden. Zum einen, das Moss Lighthouse liegt 32 Kilometer westlich der Marlows Bay oder der Marlows Peninsula in Wales, wie du schon angesprochen hast, und 13 Kilometer östlich vom nächsten Eiland, kann man fast nicht einmal sagen. Es ist so, auch wieder ein mini kleiner Steininsel, die Grassholm.
0: Ja, also wenn sich England so auf einer Karte anschaut, ist so ganz links unten, geht so ein Zipfel hinaus, eigentlich, das ist so Wales.
1: Genau.
0: Und da sind ein paar so
1: und
0: kleine
1: Felsen. Dort eben nochmal um einiges weiter westlich draußen. Was wichtig dazu zu sagen ist, dieser Stein oder diese zwei Steine bestehen aus Basalt- und Dolerit-Gestein. Oh. Also falls für alle Geologen unter
0: ja,
1: euch.
0: Wahnsinn.
1: Das habe ich herausgefunden. Und aktuell wird dieser Smalls Lighthouse von Trinity House in London mehr oder weniger betrieben.
0: Damals auch, muss man dazu sagen.
1: Damals
0: haben
1: auch.
0: Den damals okay. finanziert, ja.
1: Also, ja, das ist das genau. Trinity House. Ja, und das war es eigentlich.
0: Ja, also, wie schon angekündigt.
1: Mark viel mehr kann man nicht dazu sagen.
0: Ja, das wäre eine Disgrace gewesen, wenn das heute ein Gast machen muss, diese Geofacts. Deswegen.
1: Ja, da gibt es dann das nächste Mal sicher noch bessere.
0: Ja, machen wir eine riesige Insel dann, wo man dann einstündige da Geofacts
1: stimmt, wir machen einfach
0: eine Geofacts-Spezial-Episode, ja.
1: Stimmt. Nein, einfach extra Podcast, der heißt Geofacts of Niemandsland.
0: Stimmt, das ist ein neuer. Cool. Gibt sicher ein Publikum dafür.
1: Mal schauen.
0: Ist auf jeden Fall eine Nische, aber die
1: Ort wenn es ganz langweilig ist, ja? Möglicherweise. Ja. Also, das waren die Geofacts zu The Smalls.
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0: Ja, Marc, vielen Dank für diese sehr ausführlichen Geofacts heute.
1: Ja, natürlich, immer wieder gern.
0: Zum The Smalls, so nicht Archipel kann man das nicht mal nennen. Ein paar Felsen vor Wales, ja. Und dieser Smalls-Leuchtturm, wie schon gesagt, ist extrem isoliert und galt allgemein als der gefährlichste aller englischen Leuchttürme damals und vielleicht auch heute auch noch. Umgeben von zerklüfteten Felsen, war die Rettung der Leuchtturmwärter im Falle eines Unglücks keinesfalls garantiert. Also ich glaube, deswegen ist er so gefährlich, weil eigentlich so eine Rettungsaktion, da muss wirklich alles passen, da dürfen keine Wellen sein.
1: Mhm.
0: Und ja, genau. Wenn Stürme vorbeizogen, schwankte der Leuchtturm, wie schon gesagt, und riss die Wärter oft sogar aus dem Schlaf. Ja. Und im Frühjahr 1801 wurde der Smalls-Leuchtturm jetzt das neue Zuhause von Thomas Howell und Thomas Griffith, die jetzt die nächsten 6 Monate dort verbringen sollten. Obwohl Howell und Griffith denselben kleinen Wohnraum teilten, waren sie alles andere als Freunde, Mark.
1: Sondern verfeindet.
0: Verfeindet. Oder wie? Sie hatten einige Jahre zuvor gemeinsam an einem anderen Leuchtturm gearbeitet, wo ihre Persönlichkeiten aneinander gerieten und sie sich eigentlich, kann man schon sagen, verfeindeten und jetzt sind sie wieder zusammen stationiert worden. Ich weiß nicht, kann man sich wahrscheinlich nicht aussuchen als einen Partner.
1: Ja, es war dann so klasse, war nicht der Griffith, naja. Alter.
0: Weißt, anscheinend, sie waren in dieser Leuchtturmwärter-Community, die es da schon ein bisschen gegeben hat, waren sie bekannt dafür, dass sie sich einfach hassen und irgendwie. Na, scheinbar da wirklich gewalttätig waren sie dann schon in der Vergangenheit, deswegen finde ich es sehr mutig, dass man die zusammen auf den Leuchtturm gibt. Vielleicht wird man es loswerden.
1: Auf alle Fälle, ja, da nimmt man schon Kauf, dass irgendwas passiert, kommt
0: ja.
1: mir vor.
0: Und so viel kann ich schon sagen, Marc, es wird was passieren. Ja.
1: Ja.
0: Schnallt euch fest. Ja. Ja, und auf dem Smalls-Leuchtturm setzte sich diese blumige Beziehung der beiden jetzt fort. Ärger und Unmut zwischen den beiden Männern führten oft zu heftigen Auseinandersetzungen und in den ersten Wochen anscheinend auch schon zu Gewalt. Also sie haben sich ein paar Mal schon geschlägert und so. Weiß nicht. Man kennt die Gründe jetzt heute nicht mehr, weiß nicht, vielleicht.
1: Ein paar Nettigkeiten ausgetauscht.
0: Ja, mit der Faust. Ja. Glücklicherweise konnten Howell und Griffith ihre Streitigkeiten in der Regel beilegen, ohne dass irgendwer stirbt jetzt, und am nächsten Tag wieder ganz normal an die Arbeit gehen. Trotzdem war die Stimmung stets angespannt. Das Leben ging jetzt 2 Monate so weiter, eigentlich ganz normaler Business as usual, ja, bis Griffith plötzlich krank wurde.
1: Oje.
0: Ja, also ziemlich krank anscheinend, Fieber und alles. Howl hisste eine spezielle Notflagge, um Hilfe von vorbeifahrenden Schiffen anzufordern, aber es kamen keine. Man muss dazu sagen, ist jetzt nicht so die Top-Route dort. Das
1: wieso steht da nur der Leuchtturm dort?
0: Ja, eh, weiß nicht. Ja, weil er trotzdem, falls ein Schiff fährt, muss da gekennzeichnet werden. Ja.
1: Ja, natürlich, natürlich.
0: Ja, und der Zustand vom Griffith verschlechterte sich jetzt rasch, bis er einige Tage später qualvoll starb an seiner Krankheit.
1: Aber je, so schnell ist das gegangen.
0: Ja, anscheinend, weiß man nicht mehr, aber damals keine gute Medizin natürlich.
1: Ja.
0: Und raue Bedingungen. Also er starb und der Howell war nun alleine mit der Leiche seines Kollegen in diesem kleinen Mini-Leuchtturm. Und an diesem Punkt hatte Howell jetzt 2 Möglichkeiten. Du kannst das vielleicht eh schon denken, die Leiche seines Kollegen ins Meer zu werfen oder mit ihr zu warten, bis Rettung eintrifft. Was würdest du machen jetzt aus dem Bauchgefühl heraus?
1: Ich weiß nicht, ich denke mal, so eine klassische Seebestattung ist doch nicht so schlecht.
0: Unter Seemännern eh nicht unüblich.
1: Ja.
0: Aber Mark Howell wollte sich, wie du eigentlich, zunächst für die erste Option entscheiden und die Leiche ins Meer werfen. Weil falls jetzt die nächsten Tage kaum Rettung kommt, der mag jetzt nicht wochenlang mit einer Leiche da irgendwie.
1: Irgendwann wird es ein bisschen anfangen
0: zu verwesen, ja, natürlich.
1: Ja.
0: Aber er erkannte bald, dass dies wahrscheinlich zum Verdacht führen würde, dass er Griffith ermordet hätte. Weil sie waren natürlich schon
1: Angst gehabt.
0: Ja, sie waren bekannt dafür, dass sie sich schon nie verstanden haben und wenn jetzt aber der Harvey tot ist, er hat einfach Schiss gehabt, fuck, wenn jetzt wer gerettet wird und da liegt jetzt die Leiche vor dem anderen, dem es vorher ja eigentlich noch gut gegangen ist, muss man sagen, dann wird er vielleicht des Mordes bezüchtigt.
1: Ja, ist so und so wahrscheinlich, theoretisch.
0: Mei,
1: kann man den Verdacht aufbringen.
0: Ja, aber zumindest, wenn er Mörder wäre, dann würde er das wahrscheinlich sofort ins Meer werfen. Und so kann er zumindest sagen, hey, er ist natürlich ein Todesgestamm, ich kann sich die Leiche gerne anschauen, aber Also die Leiche entsorgen war für ihn keine Option, weil er sie einfach gefürchtet hat. Doch auf dem Fels des Smalls, wie du schon gesagt hast, ist sehr klein und es gab dort auch keine Erde jetzt oder so, um eine Leiche zu vergraben. Es ist nur so ein paar Felsen und da steht ja der Turm oben. Was machst du jetzt mit der Leiche? Er baute deshalb einen Sarg aus Holzbrettern, die er vom Turm, also den Turm auseinandergenommen ein bisschen und einen Sarg daraus baut. Also eigentlich eine kleine Kiste, muss man sagen. Ein Sarg ist eigentlich zu viel des Guten. Und er legte jetzt den Leichnam seines Kollegen dort hinein und nagelte ihn dann an die Außenseite des Leuchtturms. Das ist irgendwie die einzige Option, der mir jetzt auf die Schnelle eingefallen ist. Weil in sein Zimmer, den jetzt gehalten, ist irgendwie...
1: Irgendwann ist es nicht mehr möglich. Also, kann's mal.
0: Und so muss er jetzt wenigstens nicht immer diesen Leichnam sehen, so in der Theorie zumindest. Ja, eine Woche verging und dann noch einige mehr. Und immer noch hatte kein Boot auf die Notflagge reagiert. Das lag wahrscheinlich daran, dass Howl es geschafft hatte, das Licht eingeschaltet zu lassen. Weil er wusste, dass er mit hohen Geldstrafen rechnen musste, ja, wenn es abgeschaltet wurde. Auch im Notfall anscheinend. Also steht da so geschrieben, auch wenn du irgendwas isst, du musst trotzdem das Licht, ist oberste Priorität. Ja. Ob jetzt wer stirbt oder nicht.
1: Mhm.
0: Ja. Wenn das Licht noch an war, wie schlimm konnte der Notfall dann wirklich sein? Und während diese Wochen vergingen, verweste Griffiths Leiche weiter und erfüllte den Leuchtturm mit dem schrecklichen Gestank des Todes, obwohl er außen angebracht war, aber es ist trotzdem so klein, dass...
1: Irgendwann kommt der Duft herein.
0: Ja, nach mehreren Wochen auf jeden Fall. Weitere 2 Monate vergingen, Mark, und schließlich wurde die erste Rettungsmission zum Leuchtturm entsandt. Obwohl niemand wusste, um welchen Notfall es sich überhaupt handelte, war es äußerst merkwürdig, dass die Notflagge immer noch gehisst war und das war Grund genug für eine Untersuchung. Aufgrund der Jahreszeit, also es war eigentlich mitten im Winter, erschwerten hohe Wellen das Erreichen des Leuchtturms. Dazu kamen die riesigen Felsen, die den Fels umgaben, also die kleinen Rocks und so, die da immer dumm sind, und die Riffe. Und die jedes Schiff, das sich ihnen zu nähern versuchte, mit Sicherheit zerstört hätte. Nach mehrstündigen Versuchen am Leuchtturm anzudocken, gaben die Retter deshalb auf und beschlossen, es erneut zu versuchen, wenn sich das Wetter beruhigt hatte. Ja, also er muss noch weiterleben mit der Leiche dort.
1: Ja, also ich stelle es mir schon vor, das ist extrem schwierig. Wir haben ja gehabt, der Rock All damals.
0: Ja, stimmt. Auch ein kleiner Fels eigentlich.
1: Auch ein kleiner Fels, und da war es erst unfassbar schwierig, dass man irgendwie raufkommt.
0: Ja, das ist auch, ja, das
1: sehr, sehr ähnlich.
0: Ja, es ist eine ähnliche Situation. Also auch da anlegen ist nicht einfach so easy peasy bei irgendeinem Strand, sondern es muss alles passen, wie ich schon gesagt habe. Ja. Und als anscheinend, als die Retter jetzt den Turm da verließen, sahen sie einen Arm, der ihnen vom Turm aus zuwinkte, was den Rettern anscheinend Hoffnung gab, dass es den Angestellten im Turm noch gut gehen könnte. Ja. Was die Retter aber nicht wussten war, dass Griffiths Sarg begonnen hatte auseinanderzufallen, genauso wie die Leiche. Und was sie tatsächlich gesehen hatten, war der zersetzte Arm, der dem Meer zuwinkte, als der Wind ihn herumschob. Also anscheinend ist die Leiche dann zu einem Zeitpunkt schon so auserkenkt halt.
1: Oh je.
0: Und so im Wind gebaumelt, und die haben halt geglaubt, so winkt irgendwer her, und das ist eh alles easy peasy cool.
1: Nicht ganz.
0: Ja. Für die Männer, die versuchten am Leuchtturm anzudocken, war dies ein sehr gutes Zeichen. Für Howell natürlich ein Albtraum. Also diese verweste Leiche hat seit Monaten, also zu zweit mit so einem Harvey am Leuchtturm sein, ist schon zart, aber besser als wir Leiche, würde ich sagen. Auch wenn es der Feind ist.
1: Ja, natürlich. Also ich glaube, das wünscht man keinem. So
0: ist sogar noch schlimm, also natürlich noch schlimmer als alleine zu sein, nicht mehr eine Leiche sein. Ja. Durch die Einsamkeit und die Leiche begann Howell schon langsam in eine tiefe Paranoia und Depression zu fallen. Das sind jetzt doch mehrere Monate schon. Über die letzten Wochen fielen ihm viele Haare aus und begannen sich anscheinend auch weiß zu färben. Irgendwie durch den Stress oder so und den.
1: Okay.
0: Also seine Haare haben sich irgendwie
1: grau waren,
0: ja. In der Nacht träumte er von Griffith und wurde oft vom Bild der Leiche aus dem Schlaf gerissen. Ja, schlimmes Schicksal. Der Stress und das Trauma, monatelang allein am Meer zu sein, mit niemandem außer dem Skelett des einzigen Gefährten, ist unvorstellbar. Aber für Thomas Howell war es nun seit mehreren Monaten Realität. Sein Albtraum dauerte insgesamt 4 Monate nach dem Tod an, also nach dem Tod von Griffith, bis er dann schließlich gerettet wurde. Also noch, ja, insgesamt ist er, glaube ich, 5 Monate oder so dort gewesen. Und natürlich wurde sofort Howell als Hauptverdächtiger festgenommen.
1: Ja, wie ich gesagt habe.
0: Ja, er hat gesagt, okay, ich habe die angenagelt, ich habe es gehalten, aber das, ja, irgendwie, irgendwas war da shady und sie haben ihn festgenommen. Aber Gott sei Dank, die Ermittlungen ergaben, dass Griffith eines natürlichen Todes gestorben war, also sie haben kein Knüppelding oder irgendwas gefunden, keine Messerstiche.
1: Keine Anzeichen. Ja. Gewalt.
0: Deswegen wurde Howell von einem Mord freigesprochen. Leider war es für Howell viel einfacher, den Leuchtturm zu verlassen, als den Albträumen und dem Trauma zu entkommen. Anscheinend hat ihn der Stress des Vorfalls seelisch und körperlich so verändert, dass seine eigene Familie behauptete, er sei fast nicht wieder zu erkennen gewesen. Also sie haben, wo er dann das erste Mal zurückgekommen ist, fast nicht erkannt, weil anscheinend so ausgemergelt war durch diesen Stress.
1: Ja, wenn die Haare dann grau sind,
0: ja.
1: Und wenn man sieht, das ist dann schon eine große Veränderung.
0: Ja, es gibt natürlich keine Bilder, aber ich stelle es mir auch recht schrecklich vor. Ja. Die schrecklichen Ereignisse am Smalls Leuchtturm führten zu dem Aberglauben, dass er verflucht sei. Natürlich alles verflucht.
1: Der fliegende Holländer, ja. Sagst du ja.
0: Was ich aber mag, etwa 20 Jahre später scheinbar bestätigte der Fluch vom Smalls Leuchtturm.
1: Was passiert jetzt?
0: Als eine außergewöhnlich große Welle irgendwie den Boden zerstörte und dabei einen weiteren Leuchtturmwärter tötete. Also es ist der zweite jetzt schon in etwa kurzer Zeit, der auf diesem Mini-Leuchtturm sein Leben lassen musste. Ja. Und glücklicherweise und anscheinend auch durch diesen Vorfall, also der hat natürlich ein riesen Medienecho da in England kreiert. Und glücklicherweise ist ein neues Gesetz in Kraft getreten, das 3 Angestellte pro Leuchtturm vorschrieb und verhinderte, dass sich diese Situation wiederholen sollte. Also dass einer ein Lohr mit einer Leiche sozusagen.
1: Ja.
0: Mal außer sterben natürlich zwei. Und ja. In meiner alten Geschichte in Eile and More waren es auch 3.
1: Da waren sie auch alle
0: 3 verschwunden oder gestorben. Also,
1: ja. Ja, neues Gesetz, es müssen mindestens 4 sein.
0: Ja, das war nicht. Ja, auf jeden Fall dieses Gesetz der drei Leuchtturmwärter ist dann bis in die 1980er Jahre so geblieben. Also es sind nie vier geworden.
1: Schräg.
0: Als die Automatisierung von Leuchttürmen in den meisten Ländern der Welt zum Standard wurde und der Beruf des Leuchtturmwärters damit auch ausstarb. Also bis in die 1980er hat es Leuchtturmwärter gegeben, heute gibt es keine mehr. Also es sind anscheinend so gut wie alle Leuchttürme der Erde automatisiert, verständlicherweise. Und das Smalls-Leuchtturm, falls es euch interessiert, ist 1987 automatisiert worden. Mhm. Seitdem, ja, ist auch dort kein Leuchtturmwärter mehr zu sehen. Vielleicht auch gut so nach den Ereignissen, die dort stattgefunden haben, oder?
1: Ich finde das sehr gut.
0: Ja.
1: Weil und so kann dann niemand mehr zu Tode kommen.
0: Ist grundsätzlich immer gut, ja.
1: Ja.
0: Und diese erschreckende Geschichte des Smalls-Leuchtturms ist natürlich sehr berühmt geworden danach und diente als Inspiration für viele Geschichten und Filme. So zum Beispiel auch der 2019 erschienene Film The Lighthouse oder Der Leuchtturm von Roger Ebert. Hast du den nochmal gesehen?
1: Na, tatsächlich nicht.
0: Super Film. Aber jetzt gerade läuft im Kino Nosferatu vom gleichen Regisseur, ist auch zu empfehlen, aber der hat sein letzter Film The Lighthouse mit Robert Pattinson und mit Willem Dafoe.
1: Sagt mir zwar was, aber habe ich nicht gesehen.
0: Da geht es nämlich auch um die,
1: mal anschauen.
0: Und zwar so Leuchtturmwärter, die in so einer unfreundlichen Beziehung auf so einem Leuchtturm stranden, also eigentlich sehr ähnlich.
1: Es ist eigentlich eine fiktive Geschichte, die aber da Anleihe genommen hat.
0: Ja, sozusagen. Auf jeden Fall, ja. Also ich glaube sogar große Anleihen.
1: Mhm, ja. Okay.
0: Ja, Marc, und jetzt bleibt natürlich noch die spannende Frage, ob du nicht selbst einmal 6 Monate den Dienst des Leuchtturmwärters auf das Smalls antreten würdest.
1: Ja, am besten 12 Monate, oder?
0: Also, ja, mal, wenn es gut so ist, du.
1: Also ich muss sagen, ich bin froh, dass wir nicht in dieser Zeit leben, weil so ganz einsam und alleine von einem Leuchtturm, das wäre mir ein bisschen zu hardcore. Auch wenn ich irgendwie, also ich habe so eine Faszination für so remote Orte, aber ich würde dann eher schon so, keine Ahnung, irgendwelche einsamen Inseln bevorzugen, wo ein paar Menschen oben sind, als wie so einen Leuchtturm alleine oder auch zu zweit.
0: Ja, oder ich glaube, es ist nicht so romantisch, wie man vielleicht glaubt.
1: Nein.
0: So eine Tropeninsel, Pazifikinsel ist ja schon etwas schmackhafter, finde ich.
1: Ist schon besser. Ich glaube, für die Niemandsland-Kreuzfahrt lassen wir jetzt der Smalls eher aus.
0: Ja, ich weiß gar nicht, ob man Rock All dazu, aber es wäre am Weg, gell?
1: Es wäre theoretisch am Weg, aber ich weiß es ja nicht.
0: Ja, na gut.
1: Da bleiben wir lieber länger in Irland, wie
0: ja,
1: in der
0: stimmt,
1: letzten
0: ja.
1: Folge.
0: Na gut, damit war diese Geschichte heute wieder eine Schauergeschichte, eine etwas kürzere Episode. Die letzten waren so lang für mich, jetzt haben wir gedacht, eine etwas verdaulichere ist vielleicht.
1: Was Kleines, Feines zwischendurch.
0: Nächstes Mal gibt es dann wieder eine monumental 4-Stunden-Episode.
1: Ja, ich weiß es selbst auch bei mir noch nicht, wie es in 2 Wochen ausschaut.
0: Ja,
1: ich muss dann noch grübeln und meine Geschichten durchforsten.
0: Ja.
1: Aber ich bin mir sicher, dass ihr eine schöne Geschichte wieder aus dem Hut zauber.
0: Ja, ich glaube auch. Naja.
1: Und damit sagen wir
0: wünschen
1: danke
0: wir euch
1: fürs Zuhören, wie immer.
0: Noch eine schöne Woche, meine Lieben. Hört brav
1: weiter
0: den Podcast. Online oder im Radio und wir hören uns in der nächsten
1: Episode.
0: Bis bald.
1: Ciao, ciao.
0: Servus.
1: Servus.

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1: Am Samstag, den 30. Mai, ist im CCW Steinach die Band Mary Jane's Soundgarden aufgetreten. Die Soul-Funk-Band hat sich seit ihrer Gründung dem Groove verschrieben und meldet sich nun mit ihrem neuen Album Born to Deliver zu Wort. Zwischen rohem Funk und Indie-Sound entfaltet sich ein Werk, das von innerem Wachstum, echter Freundschaft und überraschenden Wendungen erzählt. Vervollständigt wird die Band durch die Sängerin Tanya Antipainsip, die mit ihrer Bühnenpräsenz und unverwechselbaren Stimme niemand stillsitzen lässt. 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
1: Herzlich willkommen zu Teaser. 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Hallo und herzlich willkommen hier auf Radio Frequenz zu einer neuen Ausgabe von Teaser. Petra Ettelmeier begrüßt Sie am Mikrofon. Heute stelle ich Ihnen wieder zwei Bücher vor, eines davon von Una Magnon, Sag mir, was ich bin, aus dem Steidl Verlag. Das zweite Buch von Veit Heinichen, Beifang, Kommissario Laurenti hat noch einiges zu tun, aus dem Piper Verlag.

Sag mir, was ich bin, ist ein eindringlicher, hochspannender Roman über Gewalt, die sich als Liebe ausgibt, über Manipulation und Kontrolle, aber auch über erstaunliche Widerstandskraft und tiefe familiäre Verbundenheit. Dina Garvey ist spurlos verschwunden. Für ihre Schwester Nessa bricht eine Welt zusammen, denn Dinas Ex-Freund Lukas, den sie für Dinas Mörder hält, untersagt ihr nicht nur den Kontakt zu ihrer kleinen Nichte, sondern nimmt Ruby auch noch mit nach Vermont. Dort, in der ländlichen Abgeschiedenheit der Inseln im Lake Champlain, lernt Ruby, wie man jagt und fischt, das Land bestellt und sich um Hühner kümmert. Sie lernt, was ihren Vater stolz und was ihn wütend macht. An ihre frühe Kindheit in Philadelphia erinnert sie sich nicht mehr. Bis ihr eines Tages ein Foto ihrer Mutter in die Hände fällt, eine Botschaft ihrer Tante, die seit Jahren alles daran setzt, Lukas zur Verantwortung zu ziehen und ihre Nichte zu beschützen. Ein Schatz, der vor Lukas verborgen werden muss und der sie dazu bringt, die Geschichten ihres Vaters in Frage zu stellen.

Ruby. Die Islands. Vermont, Mai 2018. Durch die offene Klappe fiel ein nadeldünner Streifen Licht auf das Hühnerei, blassblau in seinem Nest aus Kiefernspänen, wie ein verformter Mond oder eine der hellgrünen Tabletten, die Clover immer vom Arzt verschrieben bekam. Ruby schloss die Finger darum, drehte die Handfläche nach oben. Sie spürte das Gewicht des Eis, wie perfekt es sich in die menschliche Hand schmiegte. Draußen vor dem Stall gurrten und gackerten die Hühner in ihren Staubbadewannen, alte Autoreifen, die Ruby mit Sand und Holzasche gefüllt hatte. Vergnügte Laute, obwohl es längst später Vormittag war und Ruby sie eben erst nach draußen gelassen hatte. Gestern war sie gar nicht da gewesen, um die Eier einzusammeln. Sie hatte es immer weiter vor sich hergeschoben, die Hühner vernachlässigt. In den allermeisten Abenden gingen sie inzwischen sowieso allein zu Bett, zogen in einer Reihe wie ein kleines Fließband die Rampe hinauf, sobald die Sonne unterging. Ein trauriges Grüppchen verhinderter Mütter. Ruby sah ihnen dann von der Veranda aus zu und raffte sich mühsam auf, im Stockdunkeln noch die Stallklappe zu schließen. Sie spannte die Finger an, drückte das Ei fester. Genügend Kalzium, so dass es nicht zerbrach. Gut. Sie lauschte dem sachten Geschnatter draußen und fand sich furchtbar. Wie die Hühner, sobald sie sie kommen sahen, mit den nutzlosen Flügeln schlugen, ihr blind vertrauten, ihr über den Hof nachliefen, zuließen, dass sie zugriff und ihnen ihr Gelege wegnahm. So viel Gescharre, so viel Mühe, und sie warf die Eier dann einfach in den Müll oder verquirlte sie, um sie ihnen anschließend zu verfüttern. Lukas hielt das für unerlässlich. Rührei helfe, den Hühnern die Nährstoffe wieder zuzuführen, die sie beim Legen einbüßten. Dann zählte er sie alle einzeln auf: Proteine, Calcium, Magnesium, Vitamin A, E, B6 und B12. Und Rubys Gedanken schweiften ab. Alle paar Tage fuhr Ethan Bucket mit seinem Pickup vor und brachte ihnen Lebensmittel, Milch, Brote, ganze Gerichte noch warm in der Auflaufform, die Adelaide für Ruby und Clover zubereitete. Lasagne, Nudelauflauf, gebackene Bohnen mit Ahornsirup, wild. Ruby deponierte die gespülten Formen später auf der untersten Treppenstufe, damit er sie wieder mitnehmen konnte. Wegen des Schlaganfalls musste alles, was Clover aß, jetzt püriert werden. Ihre linke Mundseite hing immer noch. Der Mixer machte aus Adelaides Gerichten eine unansehnliche, graue, klumpige Masse. Weder Ruby noch Clover hatten viel Appetit. Die Hühner vertilgten Clovers pürierte Reste ebenso wie ihresgleichen in verquirlter Form. Ruby war seit gut einer Woche wieder zu Hause. Sie war so wütend auf Adelaide und Clover, dass sie ständig einen Stein im Magen hatte. Sie ging aus dem dunklen Hühnerstall und ließ den schweren Geruch nach Streu und Dung hinter sich zurück. Vielleicht sollte sie die Eier heute Ethan mitgeben. Anstatt ihm ständig aus dem Weg zu gehen, wenn er vor dem Haus hielt, sollte sie ihm lieber für alles danken, was er für sie tat, ein bisschen über die Hitze plaudern, übers Angeln und ihm einen Karton Eier überreichen. Adelaide hatte bestimmt Verwendung dafür. Vielleicht könnte Ethan auch die Hühner übernehmen. Im Haus klingelte das Telefon. Clover war da, würde aber sicher nicht rangehen. Schon das Aufstehen fiel ihr schwer. Und dann hätte sie sich noch quer durch die Küche schleppen müssen, weil sie immer noch kein schnurloses Telefon besaßen. Wer immer da anrief, hätte bis dahin längst aufgegeben. Es klingelte weiter. Ruby stellte den Korb unten an der Treppe ab, stapfte hoch auf die Veranda und ließ die Fliegengittertür gegen den Aluminiumrahmen knallen. Clover hockte in ihrem Sessel und starrte auf den Fernsehbildschirm. Der Tee im Becher neben ihr war bereits milchig grau geworden.
Sie wandte nicht einmal den Kopf. Das Telefon bebte beim Klingeln an der Wand wie im Zeichentrickfilm. »Hallo«, sagte Ruby und schaute finster zu Clover hinüber, doch die zuckte nur mit der rechten Schulter, wie sie es immer tat, zog sie bis zum Ohr hinauf, was von Resigniertheit sprach, nach dem Motto »So ist es halt« oder »Brauchst gar nicht anfangen«. Im Fernsehen lief auf voller Lautstärke »Der Preis ist heiß«. Die Kittelschürze war ihr bis über die Knie hochgerutscht, ihre nackten Beine über den entzündeten Knöcheln waren erschreckend weiß. Zwei rosa Kunststoffspangen hielten ihr zu beiden Seiten das Haar aus dem Gesicht, direkt über den Ohren. Ruby sah, dass es die waren, die sie selbst vor Jahren getragen hatte, und das schlechte Gewissen traf sie wie ein Fausthieb. Wie Clovers Schlaganfallfinger mit den Kinderspangen gekämpft haben mussten. Auch ihre Pantoffeln hatten früher Ruby gehört. Rosa Kunstfell, flusig und verfilzt, viel zu eng für Clovers geschwollene Füße. »Hallo«, sagte sie noch einmal, den Hörer zwischen Kinn und Schulter geklemmt, die Hand an der PVC-Tapete, auf der die früher leuchtenden Orangen von der Sonne zu großen, geisterhaften Flecken gebleicht worden waren. Es blieb kurz still in der Leitung, als hätte, wer immer da anrief, nicht damit gerechnet, dass nach so langem Klingeln noch abgenommen würde und müsste sich vor dem Sprechen erst sammeln. Dann sagte eine Frauenstimme, »Ruby? Bist du das, Ruby?« »Ja«, sagte sie, »hier ist Ruby Chevalier. Wer spricht denn da bitte?« Sie setzte den »Ich lass mir nichts bieten« Ton ein, den sie sich für die Presse und die Ermittlungsbeamten zugelegt hatte. »Nichts sagen«, hatte die Anwältin ihr eingeschärft, »zu niemandem«, und klang dabei, als würde Ruby den Ernst der Lage nicht richtig begreifen. Dabei wusste Ruby gar nicht, was sie versehentlich hätte ausplaudern sollen. Aber das jetzt war sowieso keine Journalistin. Sie hörte es am unsicheren Stocken, dem Ausatmen, das wie ein Seufzen klang, dem Zögern. Wenn jemand von der Presse anrief, redeten die immer gleich los, sagten hastig, »Hallo, Ruby, wie geht es dir denn?« oder sowas. Vertraulich, als würden sie Ruby kennen, als wollten sie ihr weismachen, sie wäre ihnen schon begegnet. Natalie sagte, sie hätten sogar vor der Schule gestanden, Mitschülerinnen und Mitschüler gefragt, wie Ruby aussehe, ob sie ihnen zeigen könnten, wenn sie käme. Seit ihrer Rückkehr hatte sie das Haus nicht mehr verlassen. Die Frau konnte nicht aus der Gegend sein, so wie sie Rubys Namen aussprach. Die Vokale übertrieben deutlich. Jetzt sagte sie noch einmal, »Ruby? Ruby? Hier ist Nessa. Nessa Garvey aus Philadelphia. Deine Tante.« Ruby öffnete den Mund, hatte aber eigentlich nichts zu sagen. Mit dem Finger zeichnete sie ein verblasstes Blütenblatt an der Wand nach. Es war kaum noch zu sehen. Bei einem der wenigen Male, als Natalie hier in der Küche gewesen war, hatte sie zu Ruby gesagt, »Oh Gott, die wilden 70er, ein Wandtelefon mit Schnur, PVC in Orange und Braun, ein Resopaltisch.« Die Frau am Telefon, Nessa Garvey, Tante Nessa, setzte noch einmal an. »Bitte leg nicht auf«, sagte sie, »bitte, hör mir nur kurz zu.« Ruby hätte am liebsten losgeheult. Sie sah zu Clover hinüber, aber Clover achtete gar nicht auf sie. Sie notierte sich mit der rechten Hand mögliche Preise für die gezeigten Waren auf einem Briefumschlag. Die andere Hand konnte sie nicht mehr bewegen. Nessa. Ein Name, der Ruby schon von selbst wieder eingefallen war. Sie schob das Fliegengitter auf und zog die Telefonschnur so lang, dass sie sich auf die oberste Stufe setzen konnte. Den Hörer klemmte sie zwischen Wange und Schulter, um sich die Hand am T-Shirt abwischen zu können, weil er ihr beinahe weggerutscht wäre, und ihr fiel auf, dass sie immer noch das blaue Ei in der anderen Hand hielt. »Okay«, sagte sie, »schieß los.« Ihre Stimme klang gar nicht nach ihr.
Ich weiß nicht, ob du dich noch erinnerst. Früher hast du bei mir gewohnt, mit deiner Mutter. Ruby sagte nichts. Nessa. Vielleicht wollte sie ja von Ruby etwas hören, was Lucas noch mehr Ärger einbrächte. Ihre Stimme war weder ruppig noch unfreundlich, aber auch nicht richtig nett. Sie klang, als würde sie einen Text ablesen. Das Zittern, das in Rubys Lippen begonnen hatte, wanderte hoch bis in die Wangenmuskeln. Sie konnte es nicht besänftigen. »Wir machen ein...« Nessa hielt inne, räusperte sich, sprach weiter. »Wir würden uns wünschen, dass du herkommst. Du warst ihre ganze Welt. Wir warten. Früher blieb uns nichts anderes übrig, das weißt du ja. Aber jetzt warten wir auf dich, damit du dabei sein kannst. Ich rufe dich ihretwegen an, um dich darum zu bitten. Wir müssen auch gar nicht groß reden über...« Nessa brach ab. »Wir müssen nicht über deinen Vater reden. Es ist alles für dich bereit, falls du kommen möchtest.« Ruby ließ den Hörer in den Schoß sinken und sah nach Osten, zu den Green Mountains, die Augen zusammengekniffen vor all dem Blau, dem klaren Morgen, dem blendenden See. Es würde ein sonniger Tag werden. Sie sollte sich eine neue Stelle für das Freigehege suchen. Das würde sie heute erledigen. Den Stall ausmisten, es ihnen wieder schön machen. So lange würde das gar nicht dauern. Und auch den Rasen würde sie nachsehen, mit den Kleesamen aus dem Sack im Schuppen. Da, wo die Hühner jetzt scharrten, grenzte die Umzäunung an Schieferstein. Sie pickten in zerkalter, brauner Erde und auf grauem Stein herum. Das Kratzfutter war längst aufgebraucht und der Morgentau verdampft. Die Sonne fiel auf das goldene Federkleid einer Henne. Ihr Kamm nach wie vor strahlend rot und gesund. Neben ihr tarnte sich eine blauschwarze Amerikanerhenne vor dem Schiefer. Über ihnen fuhr der Wind durch die Birkenblätter. Ein Motorboot sauste über das Wasser und ließ eine dunkle Schneise hinter sich zurück. Alles war immer noch schön. Es waren ihre Hühner. Sie würde sie behalten. Yeah.

Als nächstes widmen wir uns dem Buch von Veit Heinichen, Beifang. Kommissario Laurenzi hat noch einiges zu tun. Auf der Jagd nach den großen Fischen. Im Golf von Triest treibt eine tote Skipperin. Vor dem Hafen hat es in der Nacht eine Explosion gegeben. Auf der größten Luxusjacht der Welt. Und bald schon erfahren Kommissario Laurenzi und sein Team, dass ein russischer Waffenhändler in derselben Nacht über das Meer von den Behörden geflohen ist. Bei den Ermittlungen taucht ein Name immer wieder auf. Raffaello Raccaro, Lobbyist, internationaler Geschäftsmann und alter Bekannter des Kommissario. Doch Laurenzi warnt davor, voreilige Schlüsse zu ziehen, obwohl er weiß, dass Raccaro nur der eigene Vorteil heilig ist. Diebe privater Güter verbringen ihr Leben in Gefängnissen und Ketten. Die Diebe öffentlicher Güter in Reichtum und Ehre. Marcus Porcius Cato, genannt Cato der Zensor. 1. Noch nie in seinem Leben hatte Proteo Laurenzi eine derart barock anmutende Unterschrift geleistet. Das P und das L seines Namens bedeckten fast das halbe Blatt und ihre Längen verflochten sich wie Schlange und Stab des Äskulap. Ihm war in diesem Moment, als hätte er eine bittere Arznei geschluckt, deren Wirkung ihm noch unbekannt war. Mit dem Schreiben des Innenministeriums hatte er schon lange gerechnet. Doch war es etwas anderes, die eigene Pensionierung schwarz auf weiß angekündigt zu bekommen. Der hiesige Personalchef hatte das Kuvert selbst vorbeigebracht und um rasche Bearbeitung und Rückgabe gebeten. Laurenzi, sagte er, sei der erste Kollege in seiner gesamten Laufbahn, den er dazu auffordern musste, dieser Aufgabe nachzukommen. Alle anderen hätten die bevorstehende Freiheit gar nicht erwarten können, doch Laurenzi schien an den Ruhestand nicht einmal zu denken. Der Kommissario atmete tief durch, bevor er die beiliegende Bestätigung unterzeichnete. Die Kästchen für personenbezogene Daten ließ er leer. Wer, wenn nicht die Bürokraten aus der Personalabteilung, kannte seinen Dienstbeginn und die Anzahl der geleisteten Dienstjahre? Sollten doch sie den ganzen Kram für ihn ausfüllen. Mürrisch steckte er das Blatt in den Antwortumschlag, verklebte ihn und warf ihn in den Ausgangskorb auf dem Schreibtisch seiner Assistentin. Marietta schaute ihren Chef erstaunt an und vergaß für einen Augenblick sogar die qualmende Zigarette in ihrem Aschenbecher. In all den langen Jahren, die sie zusammenarbeiteten, hatte er sich noch nie selbst um seine Post gekümmert. »Geht's dir nicht gut?«, fragte sie ihn. »Du machst ein Gesicht, als hättest du gerade gekündigt.« »Das war's für heute«, knurrte Proteo Laurenzi nur. »Ich bin höchstens noch im Notfall erreichbar. Ich habe jetzt erstmal Besseres zu tun.« »Die Queen ist tot, Ratzinger ist tot und jetzt auch noch Berlusconi. Und wenn wir nicht gleich Nachschub bekommen, sehe ich auch für uns schwarz«, rief Lotze mit seinem unverwechselbaren Bariton. »Kommt schon!« Silvano, der Winzer, von dessen Terrasse die beiden Seeleute auf Triest hinunterschauten, stellte eine große Karaffe Weißwein vor ihnen auf den Tisch ab. Das Glas beschlug in der schwülen Hitze. Leutze schüttete so schwungvoll nach, dass sich auf dem Tisch eine Pfütze bildete. »Eine Monarchin und zwei Päpste«, lachte Ottaviano. »Eine Epoche nach der anderen geht zu Ende. Nichts bleibt, wie es war. Kein Stein auf dem anderen. In den nächsten Wochen werden uns die Nachrichten und Zeitungen wieder mit dem hinterletzten Müll aus seinem Leben zuschütten, den wir schon 100-mal gehört haben. Als stünde deswegen der Rest der Welt still. Immerhin war er ein brillanter Alleinunterhalter. Du hast recht. Heute ist kein Politiker so beliebt, wie er es war. Vor allem keiner von den Linken. Selbst wenn sie dem Volk weismachen wollen, was es zu wollen habe. Berlusconi war glaubwürdig,
authentisch. Loitze ließ seinen Blick über den Golf von Triest schweifen. Die beiden schwiegen für einen Augenblick. »Es wird ein Gewitter geben«, sagte er dann. Der Wind war abgeflaut, die Sonne hatte ihren Zenit längst überschritten. Loitze, Sedmak und Ottaviano Del Rie saßen bereits seit Stunden nebeneinander unter dem heiteren Himmel im Schatten eines alten Kirschbaums, auf der Holzbank in der Osmiza hoch über der Stadt. Der Nachmittag neigte sich seinem Ende zu, den Freunden waren weder Müdigkeit noch die Auswirkungen des konstanten Weinkonsums anzumerken. Vor ihnen auf dem Tisch lag ein leeres Servierbrett samt Brotkorb, dessen Inhalt sie zu hausgemachtem Schinken, Salami und Käse sowie eingelegten Oliven verdrückt hatten. Ein überquellender Aschenbecher und zwei leere Karaffen. Sie genossen Silvanos Wein, das unbeschwerte Geplauder und den freien Blick auf die Stadt, aufs Hafenbecken und das Kommen und Gehen der Schiffe auf dem offenen Meer, das weiter draußen in intensivem Blau leuchtete. Am Horizont verschmolzen Himmel und Wasser in diffusem Dunst, wie immer, wenn die Verdunstung stark war. Loitze und Ottaviano plauderten und scherzten, ohne sich um die Leute an den anderen Tischen zu scheren. Manchmal tauchte einer ihrer Bekannten auf, der eine neue Karaffe Wein auf den Tisch stellte und sich auf ein Glas zu ihnen gesellte, doch die verfügten über deutlich weniger Sitzfleisch als die beiden Freunde. Am Nachmittag war es dann Proteo Laurenti, der ihnen einen halben Liter spendierte. Die drei kannten sich seit Jahrzehnten aus verschiedenen Lokalen auf dem Karst. Nachdem Laurenti seine Pensionierung unterzeichnet hatte, war er heraufgefahren, um sich abzulenken. Außerdem wollte er ein paar Flaschen Wein für zu Hause einkaufen. »Sag mal, Kommissario«, fragte Loitze, »haben du und deine Kollegen eigentlich die Bewachung dieses Russenschiffs am Hals?« »Damit haben wir glücklicherweise nichts zu tun. Da walten höhere Mächte«, lachte Laurenti. »Aber ich hätte nichts dagegen, wenn es jemand versenken würde.« »Du gibst uns also deine Erlaubnis?«, fragte Ottaviano. »Wir können sofort loslegen. Lasst euch noch ein paar Monate Zeit, damit sich jemand anderes damit rumschlagen muss. Und vor allem, lasst euch nicht erwischen. Das würde bitter enden für euch«, antwortete er lachend. Unweigerlich fiel sein Blick von der hochgelegenen grünen Idylle auf den überdimensionalen grauen Dreimaster, der vor dem Hafenbecken ankerte und schon seit mehr als einem Jahr durch die Behörden blockiert war. Nur für Instandhaltungsarbeiten durfte er sich wegbewegen und das auch nur für ein paar Seemeilen. Das Schiff war von eigenwilligem futuristischem Design, das den meisten seiner Betrachter aufstieß. Von einer deutschen Werft an der Ostsee nach den Entwürfen eines französischen Star-Designers mit Spezialmaterialien aus halb Europa gebaut. Eine halbe Milliarde sollte der Eigner der Sailing Yacht A dafür ausgegeben haben. Ein 51-jähriger Oligarch und, wie es hieß, siebtreichster Mann Russlands mit offiziellem Wohnsitz in der Schweiz. Der Mann galt als Unterstützer des russischen Tyrannen, weshalb das Schiff samt anderer ihm zugerechneter Vermögensteile im Rahmen der internationalen Sanktionen gegen sein kriegsführendes Heimatland beschlagnahmt worden war. Der Oligarch hatte die Anwürfe wenig überzeugend zurückgewiesen und war mit seiner Familie umgehend von St. Moritz nach Dubai umgezogen. »Dieser Mistkübel da unten gehört gesprengt, einfach versenkt«, schimpfte Ottavio Del Rey, ein sehniger Kerl mit Bürstenschnitt, der Besitzer und Betreiber eines Zulieferboots war. »Es war einfach Pech, dass das Ding gerade bei uns vor Anker lag, als der Krieg ausgebrochen ist. Sonst müssten jetzt andere dafür aufkommen.« Loitze Sedmak winkte ab. Er überragte seinen Freund um mehr als einen Kopf und hatte doppelt so breite Schultern. Seine muskulösen Arme waren voller Tätowierungen, keine politischen Motive, eher die klassischen Seemannssymbole, die gewisse Ambitionen zum Rockstar durchschimmern ließen. Der ständige Anblick der weltgrößten Segeljacht erinnerte jeden in Triest täglich daran, dass ihre Instandhaltung samt der Versorgung der 20-köpfigen Besatzung vom Steuerzahler getragen wurde.
Ich lasse euch jetzt besser mal allein, bevor ihr in die Details geht, sagte Proteo Laurenti, leerte sein Glas, holte bei Silvano ein paar Flaschen für daheim und ging davon. Nichts zu machen. Selbst wenn wir sie versenken könnten, würde sie sichtbar bleiben. Die Mastspitzen stehen 100 Meter über dem Wasserspiegel, dazu der Tiefgang des Kiels. Der Golf ist an der Stelle nur um die 20 Meter tief, also rechne selbst nach. Loitze schüttelte seinen Lockenkopf. Er selbst gehörte zur Besatzung eines Schleppers, der Containerschiffe oder Öltanker sicher zum Anleger manövrierte. »So laut, wie ihr redet, werden die Ermittlungen hinterher nicht lange dauern«, mahnte Silvano, »aber ihr würdet einiges an Beifall ernten, wenn dieser Schandfleck nicht mehr zu sehen wäre. Wusstet ihr eigentlich, dass hier schon einmal ein russisches Schiff Zuflucht gesucht hat?« »Ein Kriegsschiff. Zuflucht. Die Russen. Du spinnst, Silvano. Das aufziehende Gewitter steigt dir wohl zu Kopf«, lachte Ottaviano auf, während er nachschenkte. »Wenn es erst mal geregnet hat, wirst du wieder klarere Gedanken haben.« »Doch, doch. 1858, nach dem russisch-türkischen Krieg auf der Krim. Ich habe ein Buch darüber. Es gab damals einen Konflikt zwischen den Franzosen und den Russen um die heiligen Stätten in Palästina. Mit den Türken hatte der Westen sich schon geeinigt. Die Russen mussten vom Mittelmeer ferngehalten werden. Schon zu der Zeit gab es eine westliche Allianz, fast wie heute.« »Aber das da unten ist kein Kriegsschiff, Silvano«, mischte sich Leutze ein. »Wir zahlen die Rechnung für einen größenwahnsinnigen Neureichen. In der Zeitung stand, dass es uns über 9 Millionen im Jahr kostet. Aber sollten die Sanktionen irgendwann mal gelockert werden, bleiben wir auf dem Teil sitzen. Der Russe baut sich doch in der Zwischenzeit lieber ein neues Schiff, als darauf zu hoffen, es später irgendwann auszulösen. Oder er handelt die anfallenden Millionen auf einen Bruchteil herunter, nur damit wir ihn los sind. Du hast recht, Silvano. Würden wir den Kahn versenken, täten wir allen einen Gefallen.« »Und wie willst du das anstellen?«, fragte Ottaviano. »Die haben ein perfektes Überwachungssystem an Bord.« »So banal wie möglich.« Loitze schenkte erneut beiden nach. »Ein Taucher befestigt ein Päckchen TNT samt Zünder am Bug.« »Keine Chance«, widersprach Ottaviano, »als wäre so etwas nicht schon beim Bau berücksichtigt worden. Ich habe es mit eigenen Augen gesehen, als ich die Einkäufe der Besatzung abgeliefert habe. Die haben über 40 Kameras am Schiff, über und unter Wasser.« Ottaviano dachte einen Moment nach und wischte sich den Mund ab, während er das leere Glas abstellte. »Auf der anderen Seite kann es mit den Sicherheitsmaßnahmen nicht so weit her sein. Wenn ich Ware anliefern muss, melde ich es über Funk. Aber zum Kontrollieren ist bislang noch niemand gekommen. Ich hoffe, ihr habt ein großes Waffenlager.« Silvano kam wieder zurück und stellte ein Brett mit hausgemachter Salami und eingelegtem Gemüse auf den Tisch. »Stellt euch vor, die im Rathaus bauen wirklich die Seilbahn bis zum Marianentempel hinauf. Ausgerechnet zu den Pfaffen. Nicht fürs Volk, schon gar nicht für die Einheimischen, die auch noch dafür bezahlen werden, selbst wenn es heißt, die Kohle für den Bau käme aus Brüssel. Und wenn die Bohrer richtig pfeift, wird das Ding sowieso stillstehen. Sonst kotzen die Leute doch die Kabinen voll oder die darunterliegenden Gärten.« Loitze leerte sein Glas in einem Zug. »Aber die Standseilbahn nach Opicina werden sie deshalb auch nicht wieder instand setzen, auch wenn sie unter Denkmalschutz steht. Es verdienen einfach nicht die richtigen Leute daran. Seit einer Kollision vor 7 Jahren stand die über 120 Jahre alte Tram still, die sonst alle halbe Stunde Triest mit dem Karst verband. Es wimmelte inzwischen von einer Unzahl offener Baustellen, über die aus der Stadtverwaltung nicht einmal mehr voraussichtliche Fertigstellungstermine zu vernehmen waren. »Irgendjemand kassiert da wahrscheinlich am Stillstand.« Loitze schlug mit der flachen Hand auf den Tisch, dass die Gläser klirrten. Mit der Handkante wischte er über den Tisch. »Demokratie, Freiheit und Gerechtigkeit. Es braucht endlich wieder jemanden, der richtig durchgreift.« Erst als die Sonne schon tief über dem Meer stand und kurz davor war, als glühend roter Feuerball zu versinken, erhoben sie sich endlich von ihrem Platz und verabschiedeten sich. »Passt auf, dass ihr nicht erwischt werdet, so besoffen wie ihr seid«, rief ihnen Silvano hinterher. »Keine Sorge«, lachte Leutze, »und bis morgen.« Leicht schwankend stiegen die Männer in ihre grüne Ape mit der Ladepritsche,
tuckerten mit knatterndem Motor davon und zogen eine blaugraue Abgasfahne den Anstieg zum Karst hinauf. Am späten Nachmittag desselben Tages waren zwei schwarze Range Rover mit verdunkelten Scheiben und Schweizer Kennzeichen von Mailand in Richtung Osten gerast. 400 Kilometer lagen vor ihnen. Sie wurden um 22 Uhr erwartet. Abrupt wechselten sie die Spuren und jagten, wenn nötig, sogar über den Sandstreifen. Ohne Rücksicht auf Tempolimit und mögliche Radarkontrollen wirkten sie selbst bei den Überholmanövern wie aneinander geklebt, obwohl sie sich ständig mit der Führung abwechselten. Auf der Rückbank eines der beiden Fahrzeuge saß Fjodor Iljin, ein etwa 45-jähriger sportlicher Mann mit 3 Tage Bart und mittellangem dunkelblondem Haar. Die beiden Männer auf den vorderen Sitzen trugen ihre Haare militärisch kurz, sie sprachen Russisch mit starkem serbischem Akzent. Genauso wie ihre 3 Kumpane in dem anderen Fahrzeug, mit denen sie sich die gesamte Fahrt über in knappen, ruhigen Worten per Funkgerät verständigten. Nur einmal fluchte sein Fahrer, als Iljin verlangte, an einer Raststätte bei Vicenza die Toilette aufzusuchen. Den Männern wäre es lieber gewesen, er hätte in die Hosen gemacht, doch sie wussten, wer sie bezahlte. 3 von ihnen begleiteten Iljin in den Autogrill, während die beiden Fahrer scheinbar beiläufig rauchend neben den Autos warteten und aufmerksam die Umgebung und den heranfahrenden Verkehr beobachteten. Keinen Schritt hatte Fjodor Iljin in den letzten 5 Wochen vor die Tür der Mailänder Diplomatenwohnung in der Via Andegari gesetzt. Sie lag direkt hinter dem Opernhaus La Scala. Nach seiner Festnahme am Flughafen Malpensa hatte er nur ein paar Tage in einer Einzelzelle im Gefängnis San Vittore verbringen müssen, bis die Auslieferungshaft dank der massiven Intervention einer internationalen Anwaltskanzlei in einem Eilverfahren vorläufig in Hausarrest umgewandelt wurde. Iljin wurde dazu verpflichtet, eine elektronische Fußfessel zu tragen, die sofort Alarm schlug, würde er die Wohnung verlassen. Oder gewaltsam versuchen, sich von der Fessel zu befreien. Noch musste über den Antrag der Amerikaner auf Auslieferung des laut internationalen Haftbefehls verdächtigen Waffenhändlers Fjodor Iljin in einer höheren Instanz entschieden werden. Die Wohnung schien von den Russen für derlei Notfälle angemietet worden zu sein. Sein Kontakt zur Außenwelt war auf Anwaltsbesuche und die 2-täglichen Essenslieferungen beschränkt gewesen. Die einzigen zugänglichen Fernsehkanäle waren der RAI, der staatlichen italienischen Medienanstalt. Schon die Tatsache, dass er bis zu einer Entscheidung nicht in der Zelle einsitzen musste, sei bei der Brisanz des Falls außergewöhnlich, hatte sein Anwalt gesagt, der nach ein paar Tagen ernste Sorge über den Ausgang der Verhandlung äußerte, für die ein Termin in der folgenden Woche angesetzt war. In solchen Fällen vermuteten die Behörden gemeinhin akute Fluchtgefahr. Iljin lächelte undurchdringlich und nannte dem Mann daraufhin eine Telefonnummer mit zyprischer Vorwahl. Dort würde er weiter verbunden werden und neue Anweisungen erhalten. Fjodor Iljin musste nicht lange warten. Kurz hinter der letzten Mautstelle wurden Iljins Begleiter plötzlich nervös. Blaulichter flackerten am Straßenrand. Doch es handelte sich nicht um eine Kontrolle. Die Leuchtanzeigen meldeten lediglich, dass die Autobahn wegen eines schweren Unfalls gesperrt war. Der Verkehr wurde über die letzte Ausfahrt bei Sistiana auf die Landstraße umgelenkt, vor der sich bereits eine lange Schlange gebildet hatte. Die Fahrer der Range Rover sprachen sich kurz ab und verließen die Autobahn schon bei Duino. Iljin stieg in das Fahrzeug des Zivilschutzes um, das, kaum hatte er die Tür hinter sich zugezogen, losfuhr und schon nach einem halben Kilometer an der Einfahrt zur Werft die Blaulichter aufflackern ließ. Es war 22.12 Uhr, als sich das elektrische Tor öffnete und sie in der Dunkelheit langsam zwischen hohen Yachtrümpfen bis zum Kanal vorfuhren, wo eine schmächtige Person sie erwartete, die ganz in Weiß gekleidet war, wie ein Seemann. »Ist das etwa mein Skipper?«,
wunderte sich Eileen, der in der Zwischenzeit ein kurzärmliches, viel zu großes Hemd mit dem Emblem des Zivilschutzes über sein T-Shirt gezogen hatte. Seelenruhig steckte er sich eine Glock 17 in den Hosenbund. Das noch ungeöffnete Päckchen behielt er in der Hand. »Genau«, sagte sein Fahrer, »er ist unbewaffnet, er weiß wohin und er spricht Englisch.« Der Skipper führte Eileen wortlos zu einem langen Schlauchboot aus festem Kunststoff mit zwei großvolumigen Motoren. Er schlug jede Hilfe aus und sprang an Bord. »Ich heiße Maria«, sagte die weißgekleidete Figur zu seinem Erstaunen, nachdem sie die Leinen losgemacht hatte und das Boot aus dem Kanal aufs offene Meer steuerte.

Sie hörten Auszüge aus den Büchern Sag mir, was ich bin von Una Magnon aus dem Steidl Verlag und Beifang, Kommissario Laurenzi hat noch einiges zu tun, von Veit Heinrich aus dem Piper Verlag. Petra Ettelmeier verabschiedet sich vom Mikrofon und freut sich, Sie bald wieder zu einer neuen Sendung von Teaser begrüßen zu dürfen.

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